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4: Divertimento kennen wir alle. Und genau darum ist es so schwierig, die beiden Jungs in irgendeine Kategorie zu schieben. Sollen wir sie als Stürmer von der Schweizer Comedy-Nationalmannschaft beschreiben? Sollen wir sie als Heilige von der Schweizer Comedy beschreiben? Sollen wir sie als erfolgreichste Schweizer Comedians beschreiben? Alles das würden sie wahrscheinlich aus reiner Bescheidenheit abstreichen und in Abrede stellen. Weil die beiden Jungs so bescheiden und bodenständig geblieben sind, wie es nur geht. Das ist ja eben das Schöne an der Schweiz. Die beiden Jungs, die das Hallenstadion gefüllt haben und fast alles erreicht haben auf der kommenden Bühne, wollen jetzt also etwas Neues ausprobieren. Sie drehen zusammen mit dem Markus Welter den Divertimento Spielfilm. Den Divertimento Spielfilm, wo sich in Produktionen einreiht, die in diesem Sommer produziert werden, wie zum Beispiel die Heidi-Produktion, die Serie, die von RTL und SRF neu belebt wird, oder der Regenbogenfisch, wo ebenfalls ein Schweizer Buchklassiker ist und wo ebenfalls der Sommer neu belebt wird. Also Drehorte in der Schweiz, die laufen heiss, die Kamera laufen heiss und hoffentlich haben sie an diesem heissen Sommer nicht zu heiss. Wir gehen also zum Divertimento-Film. Der Film, der ein Teil von der Handlung fiktiv ist, ein anderer Teil aber sehr konkret auf Divertimento aufbaut. Mit dazu dann etwas später. Was feststeht, ist, dass man offenbar für den Film nochmal eingetaucht ist ins ganze Schaffen von Divertimento. So hat man an einem Nachmittag nochmal Szenen und Aufnahmen gebraucht vom ganzen Schaffen von Divertimento. Das heisst, aus allen Programmen hat man Szenen nochmal aufgezeichnet und nochmal dargestellt. Wiederum mit einem Publikum, wo Divertimento-Fans sind. Für die hat man also nochmal wie eine Rückschau auf all die Jahre gemacht. An einem Abend durchs ganze, oder an einem Nachmittag durchs ganze Programm und Schaffen von Divertimento. Allerdings eben nicht, damit wir es dem Publikum können zeigen, sondern damit man richtig filmisch hat können schaffen mit diesen Szenen. Das heisst, Filmsequenz von oben, von unten, von rechts und von links aus allen Positionen filmen, aus allen Positionen schiessen, wie man dem auch sagt. Das Publikum hat eine wichtige Aufgabe gehabt, aber am wichtigsten sind die filmischen Bilder gewesen, die an dem Tag entstanden sind. Darum sicher sehr interessant auch für das Publikum an dem Tag schauen, wie so eine Produktion produziert wird. Wir sind mit diversen anderen Medien live vor Ort gewesen, und sind gerade mal zuerst zu Markus Welter gegangen und haben ihn befragt. Der Markus und ich, wir kennen uns auch schon lange. Wir kennen uns nämlich schon seit dem Start vom Bestatter, dieser Schweizer Kultserie. Nachher war der Markus verantwortlich für einen der bewegendsten Spielfilme mit Bezug zum Thema Behinderung. Das heisst, Weglaufen geht nicht, wo ich auch eine grössere Rolle inne hatte und den Film durfte begleiten, auch schon im Rahmen des Medienwegweiser, wenn mich nicht alles täuscht. Zuletzt war er verantwortlich für den Schweizer Kinderfilm «Mein Freund Barry». Das ist der Schweizer Kinderfilm, der kurz vor der SRG-Abstimmung ins Kino gekommen ist und somit auch für die Überlebenschancen vom Schweizer Film und vom Schweizer Fernsehen mitverantwortlich war. So impliziere ich jetzt einfach mal. Ja, und jetzt also der Markus Welter, der mich überschwänglich begrüßt hat. Da wir heute ein bisschen mehr Zeit haben, weder sonst, lasse ich euch das so drin. Es ist schön und mega natürlich.
0: Hey. Hallo.
5: Hey, dich kenne ich.
4: Ja.
5: Dich kenne ich. Hey, wie geht's?
4: Hoi. Gut.
5: Gut.
4: Dir auch?
5: Gut, ja. Ein bisschen Stress, aber sonst gut. Mache ich mit dir jetzt ein Interview?
4: Unter anderem. Ich
5: glaube, die, cool.
4: Die Tagesaktuellen werden nachher auch noch, aber ja, genau.
5: Das ist nur sekundär. Komm,
6: nur Toninterview?
5: Nur Ton, ja.
6: Okay, nein, dann.
4: Ich habe dann aber gleich auch die tagesaktuellen Medien selbstverständlich Fragen stellen. Eine Frage war zum Beispiel, warum ist der Markus der Richtige für das Drehen mit Divertimento? Da hat Markus gemeint.
7: Der Falsche, den man fragen muss, dann müsste die anderen fragen, die das entschieden haben. Ich glaube, was sicher sehr hilfreich war, ist, dass ich mit Johnny zusammen auch das Buch geschrieben habe und Cutter bin und ich sie auch schon sehr lange kenne und das hat sicher sehr geholfen, dass eine lange Bekanntschaft, Freundschaft und dadurch auch das Vertrauen da ist, so einen persönlichen Film zu machen.
8: Noch eine Anschlussfrage, du kennst es schon lange, begleitest es schon lange, ist dort nicht eine Gefahr da, dass man vielleicht mal Distanz verliert, die kritische Distanz, weil man ja möglichst ein gutes Resultat anstreben will?
7: Nein, das glaube ich nicht, weil so eng befreundet sind wir dann auch wieder nicht gewesen. Wir haben uns gut gekannt und das ist eigentlich alles. Aber ich glaube, schlussendlich ist es um das gleiche Verständnis, um den Stoff und die gleiche Vision. Und dass man, wenn man so ein großes Abenteuer angeht wie diesen Film, dann muss man auf der gleichen Welle reiten. Und ich glaube, das haben wir von Anfang an gemacht.
8: Ich heute nochmal von heute mit einem ganz kleinen Ausschnitt davon gesehen. Ja. Was ist das für ein Genre von Film im Strich?
7: It Takes Two to Tango ist ganz klar ein Buddy-Movie, Bucketlist-Movie. Und es geht um Freundschaften, sowohl in der hellen als auch in der dunklen Seite, die wir alle kennen.
8: Du hast hier zwei Männer, die zwar sehr viel von Showbusiness verstehen, sehr viel von Bühnenarbeit verstehen, aber eigentlich keine Schauspieler sind. Hat es nicht auch Probleme gegeben für dich als Regisseur oder gibt es das Problem?
7: Nein, das Problem gibt es eigentlich gar nicht, weil Johnny und Manu sind extreme Vorbereitungs-Nerds und sie haben sich sehr, sehr lange und sehr, sehr intensiv auf die Dreharbeiten vorbereitet und haben dann aber auch das Vertrauen gehabt, in dem Moment, wo es in den Film geht, die Verantwortung abzugeben und durch das sich vollkommen auf die Rolle und auf das Spiel konzentrieren konnten. Und Ich glaube, das ist der wesentliche Unterschied zu Amateuren. Das sind sie wirklich nicht, weil sie sind gewohnt zu performen, auf der Bühne stehen, das Innere nach außen zu kehren. Und das haben sie super gut gemacht. Und diesmal halt nicht für das Hallenstadion oder größer, sondern für ein kleines Loch in der Linse, auch ganz klein, heruntergespielt. Und das haben sie wirklich sehr, sehr professionell und super gut gemacht.
8: Ja, merci.
4: Du hast jetzt ein paar Filme gemacht, darunter der letzte Film vor dem Projekt war ein Kinderfilm gewesen. Jetzt die Buddy-Komödie vor der Bestatter. Es ist ein kleiner Genresprung, den du in der letzten Zeit gemacht hast.
7: Ja, ich habe ihn nicht gerne jemand, der in eine Schublade hineingeschoben wird. Und ich habe einen Horrorfilm gemacht, einen Kinderfilm gemacht. Und sobald man merkt, dass ich irgendwo in eine Schublade gesetzt bin, springe ich gerne aus der raus und mache wieder was anderes. Und schlussendlich möchte ich gerne Geschichten erzählen. Und ich glaube, für jeden von uns ist es so, wenn du immer die gleiche Geschichte erzählst und immer das gleiche Witz erzählst, dann ist es irgendwann langweilig und ich habe nicht gerne Langeweile, drum wechsle ich lieber ab und zu.
4: Der Schweizer Film an und für sich. Jetzt haben wir die Abstimmung gehabt, wo es auch viel um Film- und Fernsehförderung gegangen ist. Wir haben jetzt gehört, dass Divertimento ganz viel Anlauf hatte, bis er mal ein Konzept von ihnen wirklich in die Filmförderung gekommen ist. Wie geht der Schweizer Film jetzt nach der Abstimmung?
7: Das kann ich schlecht beurteilen, weil ich bin während der ganzen Abstimmung und der Zeit mit Divertimento im Ausland gewesen. Der Film ist eine Komödie, der ist nicht groß von Fördergeldern in der Schweiz unterstützt worden. Das ist, glaube ich, nur Zug und die Innerschweiz, die den Film gefördert hat, aber die anderen haben das nicht, weil eben es auch eine Komödie ist und weniger ein Arthouse-Film. Und da muss man sehr kreativ umgehen mit der Idee und mit dem, wie man es dann umsetzt. Und ich glaube, das ist der wesentliche Unterschied. Ein Film wie Mein Freund Barry hat 8 Jahre gebraucht zum Finanzieren. Und hier ist es nicht ganz so lang, aber hier ist es vor allem auch aufgrund von privaten Geldern entstanden. Und das ist der wesentliche Unterschied.
4: Jetzt das Management von Ihnen, von Divertimento, hat vorher gesagt, das ist ein totales anderes Arbeiten. Und da habe ich mich doch ein bisschen überrascht gezeigt, weil die beiden sind ja Fernseh- und Film erprobt mittlerweile. Also sie haben diverse Film- und Fernsehaufnahmen gemacht für Fernsehsendungen. Ist es wirklich total etwas anderes, jetzt nochmal einen Kinofilm zu drehen? Und was ist so anders?
7: Ja, das ist schon etwas ganz anderes, wie so eine Fernsehreportage drehen. Oder parallel zu uns wird ja auch von dieser ganzen Entstehung ein Dokumentarfilm parallel gedreht. Und das sind 2 oder maximal 3 Leute. Wir reden heute von einem Crew, die knapp 80 Personen stark ist, die einen ganz anderen Aufwand von der Ausstattung, vom Kostüm, vom Make-up und das alles hat wie eine Fernsehproduktion. Und das ist der wesentliche Unterschied. Die Menge, Masse, dieser große Apparat, diese Professionalität, die da steht, das ist wie wenn man einem Fußballer sagt, der vorher Regionalliga gespielt hat, du darfst jetzt mal ins Champions-League-Stadion einlaufen und dort ist plötzlich ein volles Stadion, da geht dir auch der Puls hoch und du wirst nervös. Und ich glaube, das ist hier diese Gewohnheit zu bringen, dass das alles, was wir heute hier sehen, dass das dein täglich Brot und deine tägliche Routine wird, das ist so ein bisschen eine Hürde gewesen, die beim Fernsehen bist du relativ in der kleinen Crew. Es ist sehr freundschaftlich und man geht auf den Berg oder man macht eine Hüttengeschichte, ist etwas anderes, etwas freundschaftlicheres. Und hier ist es wirklich eine große Maschinerie, ein großer Fußballclub, vergleichbar mit der halt Masseure und Zeugwarte. Und wir haben halt Kameraassis und aus allen verschiedenen Positionen. Genau.
4: So, nach einer kurzen Pause ist es dann gerade weitergegangen. Damit ihr jetzt auch noch eine Atmosphäre habt, lade ich euch das jetzt einfach so drin. Whisky bedeutet an dieser Stelle nicht unbedingt, dass viel getrunken wird, sondern das Wort wird gebraucht, um die Muskeln zu entspannen.
5: Da bin ich wieder. Zack! Da bin ich wieder.
4: In Spanien drehen, ist das etwas Spezielles für dich?
5: In Spanien drehen ist etwas sehr Spezielles gewesen, weil wir sind dorthin gegangen, um eigentlich nur ein ganz kleines Stück vom Film dort zu machen und sind dann dort auf eine Filmwelt getroffen, die ich vorher nicht erwartet hatte. Das ist wahnsinnig professionell. Die Leute, die dort arbeiten, die bei uns auf dem Crew waren, die haben zum Teil auf Game of Thrones gearbeitet oder Jack Reacher. Das sind 10 Produktionen gleichzeitig. Das ist eine unglaubliche Filmindustrie, die wir gar nicht so auf dem Schirm hatten. Und dass man dann wahnsinnig professionelle Leute hat, die unglaubliche Erfahrungen hatten und von denen man auch handwerklich sehr profitieren konnte. Das war eine unglaubliche Bereicherung und unerwartet, aber wahnsinnig spaßig und sehr cool.
4: Weil ganz viel von Netflix Europa in Spanien gedreht wird, oder?
5: Ja, nicht nur Netflix Europa, es ist auch HBO, es ist Paramount Plus, es sind alle großen, die dort zurzeit hingehen. Und die Spanier haben vor allem in Las Palmas einen riesen Vorteil, dass es eigentlich sehr nah zu den USA auch ist, weit weg von den Kriegen, die im Osten sind. Das ist das eine. Und das zweite, was sehr gut ist, sie sind auch relativ schnell von den USA dorthin. Und das ist ein großer Vorteil. Und der dritte Vorteil, den man hat, ist dadurch, dass diese Streamer alle dorthin kommen und die Tax-Rebate-Systeme dort sehr lukrativ sind, auch für die Streamer, fließt auch das Geld wieder dorthin zurück. Und das Geld, was dorthin zurückfließt, das fließt eben auch in die Produktionen zurück. Das Geld, was in die Schweiz zurückfließt, weiß man ja zurzeit nicht genau. Geht das in eine Produktion oder geht das in Marketing oder Rechenzentren oder so? Und wir profitieren ja von dem Kickback im Moment nur die wenigsten. Und dort ist es wirklich zu einer Industrie herangewachsen. Und das ist sehr vorbildlich anzuschauen, an dem wir uns vielleicht auch orientieren sollten in der Schweiz, damit unsere Industrie auch entsprechend gestärkt und besser wird.
6: Gut, Hans?
4: Unsere Industrie muss besser werden. Hast du schon eine Lösung gefunden, wie wir uns gegen unsinnvolle KI-Einsätze können wehren und sinnvolle können zulassen?
5: KI ist ein umfangreiches Thema. Es ist schwierig, da auf dem Set schnell darauf zu reagieren. Ich finde, KI ist ein gutes Tool, wenn man es als Tool benutzt, als Werkzeug. Aber dem KI etwas zu überlassen, das es erstellen kann, glaube ich, wird noch ein paar Jahrzehnte brauchen. Denn wenn man es allein in der Musik sieht, wie damals jemand hingegangen ist, er hat da und es ist ein Nummer 1 Hit geworden. Ich glaube, keine KI ist so doof, dass es sowas Cooles machen kann.
6: Okay. Then ready and Rosa.
4: Du als nächstes, weißt du das schon?
5: Nein. Es gibt immer mehrere Projekte gleichzeitig und manchmal muss ich schauen, gibt es etwas Cooles oder manche werden nicht finanziert, andere werden finanziert und so ist es immer ein Hickhack, was dann kommt und was dann geht, oder?
4: Gibt es wieder Projekte, wo du als quasi als treibende Kraft dahinter bist und andere, wo du einfach als Regisseur dazukommst, oder wie machst du das?
5: Ja, es gibt immer Projekte, die entwickle ich selber und dann denen schreibe ich auch selber. Und dann gibt es andere, die werden an mich herangetragen und dann fragt man mich, ob ich dann... manchmal muss ich noch am Buch arbeiten, manchmal muss ich nur Regie führen oder manchmal muss ich auch einem anderen Regisseur helfen, weil es ja gewisse Dinge gibt, die ich gut kann und andere, die das nicht können und dann hilft man sich in der Schweiz. Es ist sehr kollegial untereinander. Seit Bestatter haben wir alle gelernt, auch miteinander arbeiten und nicht nur gegeneinander.
4: Das ist seit dem Bestatter so, weil er dort mehrere Regisseure gebraucht hat.
5: Ganz genau, ja. Da hat man angefangen, solche Regiepools zu machen und dann hat man auch verschiedene Formen ausprobiert, wo dann man gesagt hat, einer ist der Chef und die anderen machen das, was der sagt. Dann haben wir ein Jahr mal gehabt, da sind wir gleichberechtigt gewesen und dann hat man mal gesagt, da sind dann Jüngere dabei und die Älteren leiten die dann und so. Und das ist dann bei Wilder weitergegangen, das ist dann bei Seitentriebe weitergegangen und das ist auch bei Neumatt so weitergegangen. Und in Amerika ist das ja ganz normal, bei Game of Thrones oder bei House of Cards und so sind die immer unterschiedlicher.
4: Dort hast du überall mitgeschafft, auch Neumatt und so?
5: Nein. Ich habe mit der Güsin zusammen, mit der Güsin Kabi zusammen Seitentriebe gemacht, genau. Und dann natürlich der Bestatter auch nicht gemacht.
4: Ja.
5: Und dann, und danach habe ich Weglaufen geht nicht gemacht.
4: Das haben wir ja
5: kennengelernt. Genau.
4: Also ich habe dich schon beim Bestatter mitgenommen, aber du mich wahrscheinlich
5: nicht. Doch, da haben wir ein Interview mit dir gemacht, da bin ich auf der Laderampe gesessen, weißt du?
4: Ja, genau.
5: Das gehen wir schon lange zurück mit zwei. Ja. Ja.
4: Ja.
5: Ja, cool. Gut.
4: Genau.
5: Also bleibst du noch ein bisschen.
4: Also ich bleib noch ein bisschen und
5: dann... Gut, dann wünsche ich dir viel Spaß und falls uns nicht mehr sehen, gute Heimreise.
4: Ja. Wir haben uns dann schon noch gesehen. Und vor allem haben wir am Mittwoch digital nochmal unsere beiden Helden getroffen. Das heisst, den Johnny und den Manu, die Helden vom Film und die Helden von einer ganzen Karriere. Ich kann von Ihnen als erstes wissen, was war jetzt das für eine Zusammenarbeit mit dem Markus?
9: Hey, eine saugute. Weil wir sind uns ja, du kennst uns ja, wir kennen uns ja, seit du ein kleiner Bub bist. Und du hast es mitbekommen bis jetzt, wir haben immer alles selber gemacht. Also weißt du, selber die Regie bei unserem Programm und das Lichtkonzept und die Musik und der Text und das Kostüm und Bühnenbild, alles. Und wir sind uns nicht bewusst gewesen, wie das funktioniert, wenn einem jemand alles sagt. Also, wir haben nie dürfen selber die Frisur machen, wir haben nie aufs WC dürfen, ohne dass wir es haben. Wir haben es anmelden müssen, jemandem sagen, wir gehen jetzt aufs WC, dass die Leute gewusst haben, wo wir sind und was wir machen. Und da haben wir nicht gewusst, wie gut das kommt. Und sind aber überrascht gewesen, weil die das alle mega gut gemacht haben und saumässig professionell. Und ich habe am Anfang gedacht, weißt, es könnte auch noch sein, dass wir Lampen bekommen, wenn der Markus bei jedem zweiten Take sagt, hey, das und das müsst ihr anders machen. Und es ist aber umgekehrt gewesen. Wir sind sehr dankbar gewesen, weil er sau gute Hinweise gebracht hat und jede Korrektur hat dazu beigetragen, dass es besser geworden ist. Und wegen dem, finde ich, ist das sehr eine wertvolle und belebende...
10: Lehrreiche
9: Zusammenarbeit, ja.
10: Genau. Ich habe eine affengeile Zusammenarbeit gefunden, auch noch Michael, weil der Markus Welter, so wie der Hans Seitz, der Produzent ist vom Film, weil die beide, wie der Johnny und ich, bis ins höhere Erwachsenenalter, die sind ja schon ein bisschen weiter als wir zwei, aber gleich, eine kindliche Begeisterungsfähigkeit am Tag legen.
9: Und
10: das habe ich so geschätzt an dieser Zusammenarbeit, dass die beiden... alten Sack, auch wie Johnny und ich immer noch so eine kindliche Freude können zeigen an etwas, wenn es Fans von etwas. Das habe ich so geil gefunden.
4: Genau, ich sage nur Whisky.
9: Ja, genau. Das ist ja auch so etwas. Ja, du hast recht. Voll.
10: Ja.
4: Das Drehen der Film gibt es schon lange die Idee. Seit Handyman sind die Idee rum.
9: Ja.
4: Warum jetzt ausgerechnet jetzt und warum die Version von dem?
10: Das haben wir sie doch nicht bei Handyman ein bisschen Blut geleckt haben damals, oder Johnny?
9: Ich aufgrund von Handyman sitze ich nachher mit dem Hans, mit dem Produzent jetzt.
4: Genau.
9: Los, also es ist, beim Film hat es ja fast immer nur von außen zu tun. Also, weißt, wir haben die Idee gehabt, 2008 haben wir den ersten Film verschrieben und wir haben dann 3 Filme gemacht und das ist jetzt der dritte. Und die ersten 2 sind nicht angekommen. Und es geht einfach darum, können wir etwas schreiben, wo ein Produzent und ein Regisseur sagt, oh, ich bin Fan von dem, ich will dabei sein und ich komme mit meinem Geld und zahle das. Und das hat jetzt mehr mit dem Zufall zu tun gehabt, dass jetzt das dritte Buch so war, dass sie Freude gehabt haben. Und wir für uns haben natürlich gewusst, ist die letzte Chance, weil wir in 2 oder spätestens 3 Jahren aufhören, gibt es uns nachher nicht mehr. Und wenn wir jetzt das noch machen, dann können wir nur jetzt, sonst ist es dann vorbei. Weil das Divertimento sicher einfacher ist, einen Film zu machen, als wenn wir als Einzelgesichter in einem Film mitspielen. Dann glaube ich, wäre es noch schwieriger, eine Hauptrolle oder so zu bekommen. Das ist wegen dem ist der Zeitpunkt. Und wir sind eigentlich froh jetzt. Für uns ist das wie das Highlight, das Abschluss. Wir haben schon Fernsehsendung, wir haben schon so viele Docs und Sachen gemacht. Und jetzt als Abschluss für unsere Karriere noch etwas Neues dürfen zusammen erleben. Und auch den Fans dürfen präsentieren in einem Jahr. Das freut uns. Und das empfinden wir beide als sehr stimmig.
4: Dann ist mir immer gesagt worden, ja, das ist nochmal ganz etwas anderes, weil eine bisherige Fernsehproduktion, wo ihr ja mittlerweile schon Profis sind, darf ich sagen. Glaub, wo liegt da der Unterschied drin, jetzt nochmal Fernsehproduktion, Filmproduktion zur Fernsehproduktion mit SRF?
10: Also es sind krasse Unterschiede natürlich. Oh. Wie soll ich sagen? Also einfach das Ausmaß ist schon ganz anders. Und klar, du erzählst andere Geschichten. Das, was wir für das Schweizer Fernsehen sonst machen, sind ja Unterhaltungsshows eigentlich eine Art. Ein bisschen Reality-TV steckt auch noch drin. Und jetzt ist ein Spielfilm. Und eine Spielfilmproduktion, das haben wir natürlich erahnen können und sind unsere Erwartungen auch bestätigt worden. Das ist eine riesige Maschinerie, die da anläuft, wenn so etwas angegangen wird und umgesetzt wird. So viele Leute sind da involviert. Also unfassbar viele Leute. Und es sind Profis von den Profis. Wenn es richtig aufgeleistet wird, seriös, schaffst du mit unglaublichen Profis und talentierten Leuten zusammen. Und das geht von Masken über Kulissen, über Ausstattung, wie gesagt, Kamerateam und Lichttechnik und alles. Ja, mit Schauspielern. Also das haben wir ja in unseren Fernsehsendungen sonst nicht, dass Leute mit uns zusammen Szenen inszenieren und spielen. Es sind mega viele Unterschiede, oder Fischer?
9: Ja, mega. Also, im SRF haben wir nie einen Film gemacht. Also, wir haben nicht etwas gespielt, sondern wir haben uns dokumentarisch begleitet oder auch die Sendungen, die wir jetzt machen. Heute Geschichte, Manu, da gibt es nicht 2 oder 3-mal die gleiche Szene, sondern er läuft einmal in die Hütte rein und dann nimmt man das mit oder bei einer Reise oder Game of Switzerland auch. Und jetzt hier haben wir, ich glaube, der Rekord ist, dass wir eine Szene 32 Mal gemacht haben, weil ein Augenzwinkern zu übertrieben war oder eine Kopfbewegung zu gross oder ein Wort zu laut oder irgendetwas. Und das sind Welten. So etwas haben wir wirklich, es ist nicht vergleichbar mit irgendetwas, was wir gemacht haben. Und dann ist es inhaltlich auch nicht vergleichbar, weil man kennt uns so, wie ihr euch am Montag seht, von den Bühnen und übertrieben und laut. Und der Film ist sehr ein feiner Film, mit sehr vielen Emotionen und sehr ergreifend. Und 30 Sekunden im Film sind anders und das sind die, die wir am Montag gemacht haben, wo ihr dabei gewesen sind. Und die anderen 90 Minuten sind emotional und ergreifend und schon auch lustig, aber auch und tragisch und alles. Und das ist auch etwas, was ganz neu ist für uns, was wir bis jetzt noch nie so gezeigt haben.
10: Viele Leute erwarten wahrscheinlich mit Divertimento Film Rambazamba-Blödel-Komödie. Und das ist es wirklich, das ist es nicht.
4: Das ist auch gesagt worden, das haben wir nicht wollen. Es ist ein bisschen eine spezielle Herangehensweise an das Projekt, weil ja zu einem gewissen Teil ist er autobiografisch und dann zu einem gewissen Teil nämlich alles, was die Zukunft betrifft, ist er nicht autobiografisch? Wo liegen da die Unterschiede?
9: Hey, das ist eine super Frage. Weißt, wir haben, wie gesagt, ich würde sagen, ein Drittel vom Film ist eins zu eins so passiert. Das ist auch Sachen, die am Montag gekommen sind. Da haben wir Nummern oder Ausschnitte aus Nummern oder Bühnensachen, die es gegeben hat und wo das Bühnenbild sogar gleich ausgeht und so. Es hat sogar eine Szene, wo der Manu die gleichen Schuhe anhat, wie er dann angehabt hat, Burki? Und dann ist ein Drittel angelehnt an Sachen, die wir erlebt haben, und ein Drittel ist frei erfunden, weil wir wissen ja nicht, was jetzt passiert. Der Film fängt jetzt eigentlich an, also jetzt, wenn wir aufhören mit der Karriere, dort fängt der Film an. Das heisst, das ist natürlich erfunden, weil wir wissen ja nicht, was dann passiert und wie die Welt aussieht. Und das ist der Reiz an diesem Film, dass man bei allem, wo, wenn auch Rückblenden kommen, dass man kann spekulieren, oh, ist das so gewesen? Oder, ja, von dem habe ich etwas gehört. Oder ob man sagt, ist das jetzt erfunden oder ist das wirklich so gewesen? Und das lassen wir aber bewusst auch offen. Es gibt Sachen, die die Leute wiedererkennen, weil sie irgendetwas gelesen haben davon oder schon mal gehört haben. Und es gibt Sachen, wo man dann nicht ganz sicher ist, was ist das wirklich passiert oder nicht. Und die Zukunft, die ist frei erfunden.
10: Und der Dramaturgie zu lieb haben wir teils auch am Johnny und meine Charakterwesenszüge.
9: Ja.
10: Noch ein bisschen ausgeschmückt, sage ich jetzt einmal. Ja, das ist, das muss man vielleicht auch noch wissen.
4: Was ist das, was euch überrascht hat vom Dreh? Was ist das, wo ihr sagt, das hat uns überrascht jetzt beim Film, wo wir nicht damit gerechnet haben?
9: Also es sind verschiedene Sachen. Einerseits bin ich überrascht, wie krass, vor allem am Anfang, dass es gleich ähnlich ist wie eine Show. Weil wir gemerkt haben, ganz so viele Leute arbeiten für uns. Und jetzt in Spanien ist das noch krasser gewesen, weil wir gekommen sind und 140 Spanierinnen und Spanier, die zum Teil nicht einmal Deutsch oder Englisch können, bei denen auf dem Pult liegen unsere Gesichter, die wissen unsere Kleidergrössen, die haben Unterhosen für uns gekauft, die haben unsere Lieblingsteesorten organisiert. Und, einfach, und das hat mich unheimlich überrascht. Und dann, wenn es geheißen hat, und Action, hat man müssen funktionieren. Und alle haben eine Erwartung, weil sie dachten, oh, das sind jetzt zwei Schweizer Klöne, könnt ihr das echt, weil das sind nicht einmal Schauspieler. Und ich hätte nie gedacht, dass der Druck plötzlich so gross wird, ehrlicherweise. Und dort haben wir wirklich auch die Woche vorher schlecht geschlafen, fast nicht mehr schlafen. Und hoffentlich haben wir es genug vorbereitet, haben wir genug Schauspielkurs gemacht, hoffentlich haben wir gut auswendig gelernt, hoffentlich können wir es, hoffentlich haben wir nicht zu viele Hänger. Weil eben, wenn man einen Texthänger hat, dann müssen 140 Leute den gleichen Scheiß nochmal machen, weil man selber einen Fehler gemacht hat. Und das hat mich überrascht, wie viel Druck das man hat. Burki?
10: Ganz kurz, mich hat überrascht, dass die Stimmung am Set, aber das ist natürlich in jedem Film wieder anders, und das kommt nämlich mega darauf an, was für ein Regisseur es da am Start ist, dass der Vibe am Set mega viel, viel lockerer war, als ich es mir vorgestellt habe. Natürlich, ja. Natürlich muss seriös geschaffen werden und man kann nicht zu viel Scheiß machen und zu viele Takes müssen machen, weil es verzögert sich der ganze Minuten genau taktet die Drehplan natürlich schon, aber einfach der Vibe, den Markus Welter versprüht hat und auch der Hans Seitz, der Produzent, ist viel weniger hektisch und viel weniger stressig gewesen, als ich mir das vorgestellt habe.
4: Ja, das kann ich bestätigen. Drehorte von Markus sind wirklich immer sehr interessant und bewegend zum Zuschauen. Nochmal schnell zum Thema, was der Johnny gesagt hat. Es ist tatsächlich so, dass ich Divertimento schon ganz lang kenne. Wir haben sie nämlich schon als Veranstalter bei uns im Dorf gehabt. Und wenn du sie als Veranstalter hast, und mal sind wir drei Familien gewesen, die das miteinander im Dorf gemacht haben, dann lernst du ganz anders kennen. Wir haben Divertimento zu selber Zeit auch noch verpflegt. Das heisst, Johnny und der Manu sind bei mir heim gewesen. Bevor die ganz grosse Karriere von diesen zwei angefangen hat. Das zeigt eigentlich mehr, dass die spontansten und interessantesten Menschen und die, die am nettesten mit mir umgehen, eben die Schweizer Comedians und Kleinkunstszene und die Medienleute an und für sich sind. Darum liebe ich die Öffentlichkeit, weil in der Öffentlichkeit gibt es ganz viele ehrliche Leute und interessante Leute, die man kennenlernen darf. Und darum mache ich auch auf jeden Fall weiter. Ja, weitermachen, das wollen der Johnny und der Manu leider dann irgendwann nicht mehr. Das sind ganz viele Fans, die enttäuscht sind. Das hören wir jetzt auch, wenn wir wieder zurückgehen in die Halle. Die Macherinnen und Macher vom Divertimento-Film sind stolz, dass sie nicht irgendwelche Statisten genommen haben, sondern wirklich Hardcore-Fans von Divertimento. Sättige, die eingesammelt worden sind über ihre Facebook-Seite oder über ihre Posts vom Divertimento-Team und eben nicht von professionellen Statistenagenturen. Und ich habe dann an dem Montag wirklich mehr Zeit genommen und auch nochmal stellvertretend mit so einer Protagonistin geredet. Und was sie gesagt hat, hören wir als nächstes hier bei uns. Und ich wollte von ihr als erstes wissen, wie ist sie auf die Ausschreibung gekommen?
11: Irgendwo haben wir die Ausschreibung gesehen. Ich weiss nicht einmal mehr, wo genau. Wahrscheinlich irgendwo auf Social Media, denke ich, wo man gesucht hat. Ja. Oh, genau. Oder 20 Minuten. Ich weiss es nicht mehr.
4: Was macht dich, respektive euch, sie war mit der Tochter dir, so Divertimento-Fans?
11: Die Shows, die wir gesehen haben, also die Programme. Genau, von früher. Ja.
4: Okay. Eine spezielle Situation. Weil wir an dem Tag quasi nochmal durchs ganze Arbeiten von Divertimento kann schauen kann, oder?
11: Ja, definitiv. Ich glaube, das hilft auch, weil es ja so aus dem Kontext aus kurze Szenen sind. Hilft das sehr. Man fühlt sich gerade wieder zurückversetzt, wo man es eben das erste Mal gesehen hat.
4: Okay. Nur das mit dem bevorstehenden Rücktritt von Divertimento, obwohl es ziemlich konkret kommuniziert ist, glaubt sie noch nicht so ganz?
11: Noch nicht ganz. Und wer weiß, vielleicht. Man weiß es ja nicht. Vielleicht ist ja doch noch nicht ganz Schluss. Vielleicht ist ja der Film auch wieder der Start zu etwas ganz Neuem. Ja, ich bin Franziska.
4: Sagt sie mir zum Schluss, damit klar ist, mit wem das wir geredet haben, mit Franziska und etwa nicht mit der Anita Buri. Auch wenn es vom Dialekt her ein bisschen kommt. Ja, und das mit dem bevorstehenden Rücktritt und Ende von Divertimento, das ist so eine Sache. Irgendwie, liebe Jungs, liebes Management, habe ich mich auch noch nicht so ganz an das gewöhnt, dass es jetzt ein bisschen Schluss sei mit Divertimento. Man weiss ja, dass man immer wieder ein Comeback geben kann. Nicht wahr? Wie man bei den Schmirinskis jetzt sieht. Ja, und vielleicht ist eine zusätzliche Filmidee ja gleich dabei, jetzt, wo man vermeintlich weiss, dass ein Divertimento-Film kann laufen kann. Man hat zwar keine Filmauswertung jetzt vom bevorstehenden Film. Es geht noch ein Jahr, bis der Film dann wirklich in die Kinos kommt. Es klingt schon mal gut, sehr interessant und sehr spannend. Das war der Medienwegweiser von diesem Monat. Die Sommerausgabe aus der Kühle. Oder je nachdem, heisse Schweiz. Habt's gut, macht's gut und bis zum nächsten Mal.
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1: Hola, ich bin von uns für eine Sekunde jede für unser Podcast «Sest Debüt». Hi, grüßt ihr ja eine Sekunde-Episode.
2: Herzlich willkommen zu unserem neuen Podcast «Sest Debüt, weisst mehr». Heute schon bei unserer zweiten Folge. Herzlich willkommen, liebe Hörerinnen und Hörer. Und heute wieder am Mikrofon ich, Diane und...
1: Ilva, nämlich ich.
2: Und ich glaube, wir steigen gerade dort ein, wo wir bei der ersten Folge aufgehört haben, für alle, die es gehört haben, und zwar bei den Idiomen.
1: Richtig. Da haben wir letztes Mal so einen Cliffhanger da. Ganz bewusst. Aber wir möchten heute genau einen Schwerpunkt legen auf Idiom, weil das ist etwas, wo die Romancia, also der ganze rätoromanische Sprachraum in der Schweiz, mega fest ausmacht und auch spaltet, könnte man so ein bisschen sagen. Diese Frage gilt es herauszufinden oder zu entdecken in dieser Folge.
2: Und zuerst mal eben, wieso eigentlich überhaupt Idiom? Ich glaube, vielen Leuten ist das vielleicht gar nicht so ein Begriff.
1: Ja genau, was sind eigentlich Idiom?
2: Genau, also Idiom kann man eigentlich eher mit einer Sprache vergleichen als mit einem Dialekt, wie wir es vielleicht kennen aus dem Schweizerdeutsch. Mhm. Weil ein Dialekt ist ja eigentlich ganz klar definiert, dass es vor allem für den mündlichen Sprachgebrauch gedacht ist.
1: Wie zum Beispiel im Schweizerdeutschen, oder?
2: Genau, wie wir es alle von der Deutschschweiz kennen, weil wir haben keine Grammatik, es gibt kein Grammatikbuch von Zürichdeutsch und Berndeutsch und Baslerdeutsch und etc.
1: Merkt man vor allem, wenn man WhatsApp schreibt mit verschiedenen Leuten und manchmal muss man laut vorlesen, dass man daraus kommt, was gemeint ist.
2: Und manchmal doch muss nachher fragen, was «few» heisst.
1: Ja, richtig.
2: Und ja, in der romanischen Schweiz ist das aber ein bisschen anders. Und zwar redet man dort von Idiom. Und das aus einem ganz klaren Grund, da die Idiome verschriftlicht sind.
1: Yes, es gibt Bücher. So etwas wie ein Duden für jedes Einzelne.
2: Und ich glaube, in diesem Sinn willst du, Ilva, noch mal geschwind die 5 Idiome aufschnappen und noch mal denen einen Namen geben?
1: Yes, ich glaube, so geschwind geht es nicht, aber man kann es probieren, zusammenfassen. Also wir haben ja, glaube ich, letztes Mal schon gesagt, die Romancia, also ich brauche jetzt den Begriff vielleicht öfters, das ist wieder Überbegriff für die romanische Sprachkultur oder Spracheinheit in der Schweiz. Der romanische Sprachraum sozusagen. Und wir haben letztes Mal schon gesagt, es hat 5 Idiome. Und die sind unterteilt oder die kommen quasi von 5 verschiedenen Regionen innerhalb von Graubünden. Genau. In diesen 5 Idiomen gibt es verschiedene Verteilungen. Also wir haben 5 Idiome, ich zähle die sonst mal auf. Wir haben nämlich in der Surselva, in der Region Surselva, redet man ganz einfach Sursilvan. Das ist übrigens auch der grösste Teil von der Romancia. Es macht etwa 50% aus. Also fast die Hälfte von allen romanisch sprechenden Personen redet Sursilvan, der Dialekt von der, also nicht, Entschuldigung, ich korrigiere, das Idiom. Schwierig, wir kommen nachher noch dazu. Das Idiom von der Surselva. Und dann gefolgt von etwa 20%, also etwa ein Fünftel, ist das Valader. Und das Valader ist das Idiom vom Unterengadin. Und ganz wichtig, jetzt sind wir im Engadin, anderes Tal, weiter weg. Das Engadin selber unterteilt sich ins Oberengadin und das Unterengadin. Unterengadin, Schule, habt ihr vielleicht schon mal gehört.
2: Und das Valader habt ihr heute auch schon mal gehört, gell?
1: Richtig. Valader ist nämlich das Idiom, das ich rede. Ich probiere da möglichst nicht gefärbt zu sein. oder vorgenommen. Das ist nämlich nicht das Ziel. Genau. Und dann haben wir, wie schon gesagt, jetzt im Oberengadin. Dort kennt man sicher St. Moritz. Übrigens, das eigentlich fast nicht mehr romanische Sprache. Aber Pontresina kennen wir vielleicht auch noch. Dort im Oberengadin wird das Idiom Puter geredet. Das sind etwa 10%. Und vom Oberengadin kann man dann über den Albula Pass, dann kommt man ins Albulatal und im Albulatal redet man auch ein anderes Idiom, es sind nochmal etwa 10% von, also weitere 10% von der Romancia, spricht sogenannte Surmiran. Und als allerletztes und das wirklich das kleinste und herzigste Idiom sind wirklich 5%, es ist sehr wenig, es gibt nicht mehr so viel von diesen Versprechende von dem Idiom ist Sutsilvan. Und es wird in der Region nach Thusis richtig Splüge passen. Also Splügen, Tussis dort umeinander, wird Sud Silvan geredet. Und wenn ihr das vielleicht jetzt ein bisschen ausrechnen wollt, wahrscheinlich nicht, aber wir sprechen von einem Gesamtsprachraum von etwa zwischen 60.000 bis 80.000 Menschen. Das ist wahrscheinlich eher hoch geschätzt. So ganz genau weiss man es nicht. Es ist mega schwierig, zum herauszufinden und erheben. Aber es sind wirklich etwa 0,5% der Schweizer Bevölkerung, die Rätoromanisch redet. Genau.
2: Danke vielmals. Nochmal, um die Idiome aufzuschnappen. Jetzt, ich glaube, haben alle wieder einen guten Überblick, ja, wie sich die Idiom aufteilen. Und ich glaube, somit können wir gerade einen Deep Dive machen und weitere Informationen teilen da dazu. Ich glaube, so das Allerwichtigste zuerst. So, es sind nicht, ich glaube, man kann es nicht vergleichen mit unseren Dialekten, sondern die Idiome sind sehr, sehr unterschiedlich. Und mit jedem Idiom geht eine gewisse andere Kultur kommt mit sich und ein anderer Sprachgebrauch und wirklich sind andere Sprachidentitäten, wenn man vielleicht das darf so benennen.
1: Ja, mega fest. Das hast du mega schön gesagt. Es ist wirklich erstaunlich. Ich weiss nicht, für alle Leute, die vielleicht schon Kontakt haben mit Leuten, die Rätoromanisch reden, mega oft stellt man fest, dass die extreme Verbundenheit haben mit dem Zuhause. Und irgendwie tut man das manchmal vielleicht ein bisschen romantisieren, so, ja, die Bündner, die leben einfach in den Bergen und so. Aber ich glaube sehr fest, dass es zusammenhängt, gerade bei romanisch sprechenden Leuten, mit der Sprache. Also, das kann man sich wahrscheinlich schon vorstellen, man geht auch wie mega gern wieder zurück oder fühlt sich verbunden mit dem Ort, wo man wie die gleiche Sprache redet wie man selber. Weil klar, es gibt sehr viele Rätoromanen und Rätoromaninnen im Unterland, in Zürich vor allem. Aber ja, so ein bisschen das Heimatgefühl kommt, glaube schon auch von der Landschaft, die anders ist, aber ich glaube vor allem von der Verbundenheit zu der Sprache.
2: Natürlich. Also ich glaube, ich würde sagen, eine Sprache ist so ein grosser Teil von der Identität. Mhm. Ich meine, das ist ja die Sprache, wo sie das allererst, mit dem, wo sie das allererst in Kontakt gekommen sind. Mhm. Man sagt ja auch schon, dass man, wenn man im Bauch noch von Mami ist, kommt man ja das schon wie mit über, wie es Mami redet. Also weißt du, so, ich meine, das ist so ein krasser Teil von deiner Identität. Und wenn du jetzt gerade zum Beispiel dann die Rätoromaninnen da in der Deutschschweiz unterwegs sind, das ist ja dann immer ihre zweite Sprache, wo sie die ganze Zeit redet und dann wieder kannst du heimkommen und einfach so das reden, was für dich einfach am natürlichsten tönt. Mhm. Das ist, ja, ich glaube, etwas vom Wichtigsten. Also
1: extrem, extrem. Ja.
2: Und ich glaube, deshalb eben so ist es ja auch so wichtig, dass die dann so unterschiedlich sind und deshalb ist es dann nicht das Gleiche, wenn man dann im Oberengadin unterwegs ist oder dann, also es ist ja ganz anders, oder?
1: Es sind tatsächlich nicht nur die Sprache, also klar, aber mit dem auch Gepflogenheiten, die sehr anders sind. Also man kennt, ich weiss nicht, einen sehr bekannten Brauch, wo sehr viele Leute wahrscheinlich kennen, ist der Cholanda Marz im Unterengadin. Das ist etwas, das lässt sich auch sehr schön anschauen. Das ist etwas extrem traditionell verankert, wo mega feste Kultur gehört. Aber das gehört ins Unterengadin. Im Oberengadin hat man zwar auch noch, man hat auch im Oberengadin Cholanda Marz, aber zum Beispiel in den anderen Sprachregionen vom Rätoromanisch hat man ganz andere Brüche, wo wie wieder auch Heimatgefühle oder so Traditionen sind oder können auslösen für Personen aus diesen Regionen. Also es ist wie sprachlich und kulturell schon sehr unterschiedlich.
2: Und wahrscheinlich auch eben Bücher und so, die natürlich auch mega einen wichtigen Teil zu der Kultur beitragen. Eben so Kinderbücher oder so, das, was du halt schon seit Tag 1 oder so hörst. Und auch dort wahrscheinlich mega verschiedene Kinderbücher oder dann auch später Bücher gibt und somit einfach auch irgendwo durch immer so gewisse Kultur mitbekommst, aber andere Kultur, oder?
1: Ja, mega fest. Und ja, genau, und auch Geschichten, die erzählt werden. Mhm. Ich weiß nicht, so die Geschichten, die dann irgendwie Grosseltern erzählen oder ja. Und man muss natürlich aber auch dort sagen, im romanischen Sprachraum leben natürlich nicht nur Menschen, die nur rätoromanisch reden. Also respektive klar, alle können Deutsch, aber es gibt auch sehr viele Leute, die hier oben aufwachsen und in die Schule gehen und ihre also quasi Sprache, also rätoromanisch können, aber die haben zum Beispiel eine andere Sprache reden. Das kann Deutsch sein, kann aber auch Italienisch, Portugiesisch, Spanisch sein. Natürlich, wenn du zu Hause, also das, was du halt zu Hause redest, also ich glaube, das sind einfach die häufigsten Fälle, die vorkommen, wo in meiner Erfahrung, wo häufig vorkommt, klar, manchmal das, was deine Eltern reden, ist irgendwie das Erste, was du mitbekommst. Und das ist natürlich auch immer mega interessant, weil man in dem Sprachraum mega fest mit verschiedenen Sprachen konfrontiert ist. Und ja, ich glaube, das muss man wie auch noch sagen, es gibt viele Leute, die reden Rätoromanisch, die sind in die Schule gegangen, haben Rätoromanisch gelernt in der Schule, mit allen Leuten, die reden fließend Rätoromanisch, aber die würden sich selber nicht als Native, also nicht als muttersprachig romanisch beschreiben. Das ist noch spannend, obwohl die problemlos, also die können mega gut Romanisch, das ist...
2: Aber die sind dann wie die Hai anderssprachig aufgewachsen.
1: Genau.
2: Aber das ist meistens nicht Deutsch? Oder kannst du auch Deutsch sein?
1: Ich glaube, es ist schon meistens Deutsch. Okay. Aber zum Beispiel gibt es auch sehr spannend, in meiner Erfahrung zum Beispiel, Kinder, die in einer rätoromanischen Sprachregion, ich kann natürlich jetzt eher vom Unterengadin reden, aus der Erfahrung, in die Schule gehen und zum Beispiel die High Portugiesisch reden. Es gibt eine grosse portugiesische Community im Unterengadin. Fühlt sich auch sprachlich recht daheim. Es ist relativ nah.
2: Ja, das habe ich aber auch schon gehört. Gell?
1: Genau. Mhm. Und die fühlen sich natürlich mit dem Romanischen sehr irgendwie verbunden. Und die Kinder lernen daheim zuerst, bis sie irgendwie in Kinski kommen, also irgendwie bis 4 Jahre, reden sie daheim nur Portugiesisch. Die kommen jetzt in Kinski und die Schule werden eingeschult auf Rätoromanisch. Dann eine zweite Sprache, die dazukommt, Rätoromanisch. Dann haben sie bis zur 4. Klasse eigentlich nur Rätoromanisch. Alle Fächer werden auf Rätoromanisch unterrichtet. Und dann plötzlich, erste Fremdsprache, Deutsch. Und es ist wirklich spannend, in rätoromanischen Sprachgebiet wird Deutsch als Zweitsprache unterrichtet. Also das heisst, man braucht ein DATS-Diplom. Mhm. Ein Deutsch als Zweitsprache, Diplom als Lehrperson, auch noch spannend zu wissen. Also das war mir auch recht lange nicht klar gewesen. Aber es macht mega Sinn, oder? Es ist die zweite Sprache. Mhm. Oder bei vielen auch schon die dritte. Und es ist wirklich spannend. Ich habe schon Kinder getroffen, die haben fließend Portugiesisch, fließend Rätoromanisch. Du hast das nicht gehört, dass die eine andere Sprachhintergrund haben. Aber die können kein Deutsch. Oder nur sehr gebrochen.
2: Krass.
1: Gebrochenes Hochdeutsch.
2: Ja.
1: Und das ist mega logisch. Ja. Mega logisch, wenn du das überlegst.
2: Weil es einfach zu viel ist. Also ich meine, wie alt sind denn die Kinder?
1: Ja, in der vierten Klasse.
2: Vierte Klasse, ja.
1: Etwa 10. Ja, das ist die dritte Sprache, die sie lernen. Und obviously, wenn du vorher nie Kontakt hast, auch über die Eltern nicht, so schnell lernt man nicht Deutsch. Also es ist mega crazy.
2: Und dann musst du ja gerade den Dualismus vom Deutsch lernen, den wir in der Schweiz haben. Also
1: ja,
2: es ist ja dann nicht einfach so, es redet dann einfach alle Standard Deutsch und du hörst es immer, sondern dann plötzlich hörst du noch Schweizerdeutsch. Und so, hä?
1: Ja.
2: Okay.
1: Mega, mega fest. Ja, und das ist, glaube ich, etwas, das ist vielen Leuten nicht bewusst. Also, genau, also man ist quasi wie schon in der Romanschule mega fest in einem diversen Sprachraum, aber dann auch beeinflusst durch sehr viele verschiedene Sprachen. Mhm. Also ich meine, logisch, man kennt das auch, wir im Deutschen kennen das genauso, oder? Wenn Leute heute zuerst eine andere Sprache lernen. Aber dann ist natürlich die zweite Sprache Deutsch und nicht nur mal etwas anderes.
2: Mhm.
1: Das ist natürlich schon, also ist natürlich auch mega krass, weil die Leute nachher einfach trilingual einfach so zack sind,
2: easy.
1: Oder?
2: Ja. Weil es als Kind geht, das ist ja auch cool und ich finde das so etwas, was ich glaube nicht richtig kann verstehen. Also wie lernt Kind so einfach eine Sprache?
1: Ja.
2: Das ist eigentlich so krass und für die ist das dann einfach so, die machen das dann einfach so ein bisschen nebenbei noch nebst allem, was sie sonst lernen müssen. Sie lernen jetzt noch Portugiesisch, Rätoromanisch und Deutsch und Schweizerdeutsch und irgendwann kommt dann noch Englisch dazu. Also,
1: ja, weil das nehmen sie auch noch einfach über das Handy heutzutage, ist mega fest über die Social
2: Media.
1: Also es
2: ist krass eigentlich, was die Leute dort in der rätoromanischen Schweiz leisten, so sprachlich.
1: Ja, wirklich.
2: Ich glaube, so im Engadin hat es wahrscheinlich auch noch Italienisch, oder, wo dann mit einfließt.
1: Ja, genau.
2: Also dort gibt es sicher auch viele, die dann fließend Italienisch, Rätoromanisch und Deutsch können.
1: Vor allem im Oberengadin, wo noch ein näher ist, so bei Maloja, dort oben, hinten runter und auch dort im italienischen Teil von Graubünden noch hinten kommst.
2: Natürlich,
1: das ist wirklich ein grosser Sprachfluss, ist dort natürlich das Italienische. Und das ist wirklich extrem spannend. Aber natürlich auch eine Herausforderung.
2: Mhm. Und so kurz zu dem Zeitpunkt habe ich das Gefühl, vielleicht müssen wir den Begriff Dialekt doch noch geschwind aufnehmen.
1: Ja.
2: Was meinst du?
1: Ja.
2: Wenn so viel von Idiomen geredet, aber irgendwie.
1: Genau. Vielleicht. Also vielleicht, um das nochmal ein bisschen mehr veranschaulichen. Wir haben gesagt, wir haben 5 Idiomen. Jetzt ist aber so, der Sprachraum ist natürlich gleich, er streckt sich über eine Fläche und vor allem auch über verschiedene Teller. Und es gibt tatsächlich, und das ist wahrscheinlich auch vielen nicht bewusst, innerhalb der Idiomen gibt es Dialekt. Also das muss man sich vorstellen. Innerhalb der verschiedenen Sprachen gibt es logischerweise Dialekt. Wir kennen das sehr gut aus dem Schweizerdeutschen. Aber es kann wirklich zum Teil von Dörfern anders sein. Also es sind Dörfer, die zum Teil zwei, drei Kilometer auseinander sind und man dort Sachen anders aussprechen. Also das kann von, eben, es gibt dann Wörter, die in dem einen Dorf Schola, Schule, und in dem anderen Dorf Schola. Das ist nicht gross anders, aber das ist wie, ich weiss nicht, Zürich und Bern ist ja irgendwie gleich auch unterschiedlich. Also es ist schon sehr unterschiedlich, oder? Und es klingt anders.
2: Aber die Distanz ist wahrscheinlich viel näher dort.
1: Genau. Und dann, genau so, also es war jetzt ein Beispiel aus dem Valader, gibt es natürlich nochmal andere Dialekte, zum Beispiel auch in der Surselva, die haben nochmal kleinere Unterteile, die sich unterscheiden. Also ganz ein ganz bekanntes Beispiel ist vielleicht für Leute, die den Martin Candinas, kennt man vielleicht, das ist ein Politiker, und er hat ganz einen starken Obklänt-Dialekt. Und das kennt man vielleicht noch. Wenn jemand ganz stark im Obklänt-Dialekt redet, dann sagt er es echt einfach anders. Oder? Und das identifiziert man irgendwie mega fest mit so Surselva Obklänt. Mhm. Aber innerhalb von der Surselva gibt es sehr viele Leute, die es R vorne rollen. Also R sagen nicht R. Und das ist wie so, aha, krass. Und das eben unterscheidet sich manchmal von Dorf zu Dorf. Und das ist sehr spannend irgendwie, ja. Und führt auch einfach zu einem riesigen Flickenteppich. Also es ist, die sprachliche Diversität ist einfach sehr hoch.
2: Ja, ich glaube, zu dem Zeitpunkt wäre es vielleicht gut, wenn wir das vielleicht mal veranschaulichen wollen. Was meinst du? Wir haben da ein bisschen etwas vorbereitet, damit ihr das jetzt auch wirklich mal könnt hören könnt, was wir jetzt da die ganze Zeit ein bisschen gelabert haben.
1: Genau, also wir haben tatsächlich Beispiele. Die findet man auch selber im Internet, auf der Webseite von der Lia Romancia unter Idiom. Genau. Ich würde vorschlagen, sie haben da einen Text zur Verfügung gestellt. Es ist ein Ausschnitt aus einer Drable, also aus einer Fabel, wo existiert im romanischen Sprachraum. Ich glaube nicht nur im romanischen, es ist allgemein einfach eine Fabel, die man kennt. Es geht um einen Fuchs und einen Rab. Und der Inhalt ist eigentlich, geht darum, dass der Fuchs hat Hunger und dann sieht er einen Rab auf einem Ast, wo ein Stück Käse im Maul, im Schnabel hebt. Und dann weiss er, ja, der Rab, der ist sehr stolz auf sich selber. Er ist ein bisschen, fast ein bisschen eingebildet. Und weiss jetzt, ich hätte gerne ein Stück Käse. Und sagt dem Rab dann, hey, also, wenn du so schön kannst singen, wie du aussiehst, dann haut es mich fast vom Stuhl, oder? Und auf das fängt der Rab an singen und ihm geht das Käsestückchen aus dem Mund, worauf der schlaue Fuchs das sich dann zu eigen macht. Genau, so viel zu dieser Drable. wir lassen jetzt verschiedene Ausschnitte aus dieser Drable. Es sind jeweils nur Snippets, sogenannte, kleine paar Sekunden, die in den verschiedenen Idiomen sind. Also, wir fangen an mit Valader. Das ist mein eigenes Idiom. und ich lasse das, glaube ich, einfach mal laufen und wir lassen es da mal rein.
2: Und wir wissen ja schon, was es heisst. Also jetzt können wir dann schon bald die ersten Sätze auf Rätoromanisch. Also Valader.
1: Ja, genau. Also probiert euch ein bisschen wirklich auf die verschiedenen Wortlaute. Ich meine es nicht Wort für Wort verstehen, aber einfach mal probieren, ihn zu hören. Okay, höre ich Unterschied. Also zuerst mal Bühne frei für Valader.
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1: Genau, das war jetzt auch mal ein Satz, Valader. Wir gehen gerade weiter im Engadin, gehen wir zum verwandten Idiom, wo im Oberengadin gesprochen wird, Puter, Achtung.
3: La volpe d'era d'arcenaiada fomentada, quale visse in un pin un corf, ci teneva un toc ciasol in se spiccal.
1: So viel zu dem. Das ist der gleiche Satz, einfach im Puter.
2: Ich glaube, da hat man schon so gewisse Unterschiede gehört. Vielleicht haben sie auch gehört, Vokal, oder? Wo manchmal ein A oder ein I ist.
1: Oder zum O wird.
2: Genau.
1: Ja, O.
2: Genau. Oder die Satzstellung, wo man das Gefühl hat, ist auch nicht genau gleich, oder?
1: Der in der Cho, in der Worte fermentada, ja. Sehr gut. Muss man dazu sagen, die beiden sind noch relativ nah beieinander. Also auch nur, also logisch auch einfach von der Region her, die sind sehr nah beieinander. Jetzt, grosser Sprung über den Albula Pass. Stellt euch vor, wir gehen bei La Ponte über den Albula Pass. Jetzt wird Surmiran geredet. Der gleiche Satz hier in Surmiran.
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1: Wieder doch schon sehr anders. Also ich weiss nicht, vielleicht muss man das auch mehrmals hören. Ich finde es sehr anders. Also wenn man probiert auch wirklich mal auf die verschiedenen Vokale zu achten. Sie sind wahrscheinlich nicht gleich einfach, wenn man es nicht versteht.
2: Und ich würde euch vielleicht auch empfehlen, vielleicht auch auf die Webseite auch direkt zu gehen, Lia Romancia. Und wenn man dann den Text sieht, finde ich, sieht man nochmal sehr viel mehr Unterschied für jetzt auch Leute wie ich, was nicht redet.
1: Ja,
2: und
1: genau.
2: Vielleicht nicht gerade die Unterschied direkt rausgehört.
1: Also genau, es ist nicht nur auditiv quasi, genau. Sehr unterschiedlich, sondern auch im Auge. Also wenn man den Text anschaut, es wird sehr anders geschrieben. Übrigens, Surmiran gilt so ein bisschen als Alien unter den unter dem Idiom. Die anderen Idiomen lassen sich irgendwie so ein bisschen über den Einkamm scheren. Also ja, ist vielleicht ein bisschen gross gesprochen, aber über den Einkamm scheren eher mal noch. Surmiran ist manchmal wirklich ein bisschen Alien. Es gibt dort ein paar Sachen, die in keinem anderen Idiom vorkommen. Aber auch sehr spannend. Also, wir sind jetzt über den Albula Pass oben runter geschlittelt und kommen zu unserem grössten Idiom. Sursilvan, Achtung, Surselva. Die Person, die das hier einspricht, hat, kommt soweit ich weiß, ich kenne die Person, die sie eingesprochen hat, aus dem Valumnetia. Also auch wieder ein bisschen Eigenheit, aber genau, gut anhören. Achtung, fertig, Sursilvan.
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1: Genau, so richtig war es ein bisschen länger gewesen und es hat nicht ganz von Anfang an angefangen. Aber
2: man hat es gehört.
1: Man hat es gehört. Das ist Sursilvan.
2: Ja, das Wichtige haben wir gehört.
1: Buschbein, ganz anderes Wort. Auch witzig. Und jetzt zum kleinsten Idiom. Das wird ihr wahrscheinlich sehr selten hören. Wenn, dann habt ihr wie so einen kleinen Sechser im Lotto, wenn jemand von Sursilvan redet. Aber Sursilvan, da auch noch einmal.
0: Le Golbeere Buschbein in jeder Fumentade. 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
1: Genau, das sind die fünf Sprachbeispiele. Um einfach mal das bisschen annähern sich an die, verschiedenen Idiomen. Es ist wirklich noch schwierig, um das irgendwie zu beschreiben, weil man hat wie nicht so etwas, wo man gar kann vergleichen. Ich weiss nicht, ich habe es auch schon probiert, irgendwie erklären mit, es ist wie wenn jemand mega fest wallisert. Aber auch das, es ist wie, das kann man gleich auch nicht vergleichen. Es ist wie anders.
2: Ja, aber ich glaube, es ist mega cool, haben wir mal das so gehört. Weil ich glaube, so viele Leute, also wenn du halt keinen Bezug dazu hast, so wie solltest du so das mal hören?
1: Mal oder?
2: Man tut dann nicht einfach mal sagen, ich höre jetzt mal ein bisschen RTR, wo ja dann wieder anders gesprochen wird, um da nicht ganz zu viel von wegzunehmen. Und oder sonst muss man ja wie fast jemanden kennen, und wo dann das spricht. Und so, klar, du bist natürlich in der Community, ich jetzt im Studium komme auch viel
1: mit über
2: und kenne Leute, wo es redet. Mhm. Aber sonst, wenn man nicht dort unterwegs ist, so...
1: Hey, ja, wie willst du es?
2: Ja.
1: Und man muss dazu sagen, also auch viele Leute, die aufwachsen in dieser Sprachregion, wissen unter Umständen, wie auch nicht selbstverständlich, es gibt fünf Idiomen und, also mal klar, das findet man dann irgendwie schon raus, aber so ganz genau, also ja, musst dich wieder mit auseinandersetzen, oder? Und ich glaube, wenn man da ein bisschen, also wie auf Problematik auch eingehen, ist genau dort, glaube ein grosser Punkt, wo es schwierig macht, für so einen kleinen Sprachraum, wo, wie wir jetzt herausgefunden haben, sehr divers ist, auch irgendwie sich als Einheit, als einheitliche Sprachregion zu definieren. Und da kommen wir schon zu einem grossen Problem. Weil Leute, die im Engadin aufwachsen, sagen wir das jetzt mal so, im Unterengadin mit Valader. Die reden die nur Valader, gut. Jetzt gehen sie wahrscheinlich, machen sie vielleicht Kante, gehen auf Chur und plötzlich kommen dort ganz viele Leute von der Sursilva auch zusammen. Und die reden Sursilvan, die sind aufgewachsen mit Sursilvan in ihren eigenen Dörfli. Und jetzt probieren die so miteinander zu reden. Wow, das ist im Fall am Anfang auch schwierig. Mhm. Also das hast du das Gefühl, du redest eine andere Sprache. Was hast du? Hä? Hast du gerade Romanisch geredet? Mhm. Was? Ich verstehe nichts. Und das ist wirklich das Problem, weil viele Leute sagen, ich verstehe dich nicht, ich rede jetzt Deutsch mit dir. Dabei würden beide Romanisch reden, oder? Also jetzt gerade aus dem Beispiel Valader und Sursilvan, die sehr unterschiedlich sind. Und wo es wirklich auch Wörter gibt, wo die müssen so, hä, also was? Zum Beispiel ein Wort, das man oft braucht, ist, es ist mega lang gegangen. Also das Wort lang, zeitlich lang. Ich im Valader sage Lunch. Also Lunch. Das ist mega Lunch gegangen. Und jemand aus der Selva würde unter Umständen mich nicht verstehen, weil das Wort, das die Person dafür braucht, ist Deutsch. Und das ist einfach komplett anders.
2: Deutsch. Genau.
1: Also
2: genau.
1: Nicht mal vielleicht, oder? Mhm. Und ich glaube, von ihnen gibt es wie ein paar Wörter, wo du so weit auseinander bist, wo du bist so, hä? Mhm. Man muss aber dazu sagen, ja, sorry.
2: Nein, alles gut. Du bist gerade so im Fluss, ich wollte gar nicht bremsen, aber ich glaube.
1: Genau, man muss dazu sagen, man kann das wirklich lernen. Also mit der Zeit gewöhnt man sich wirklich daran, man lernt die Wörter, irgendwie, wo man viel braucht, die lernt man dann einfach, man findet dann raus, das ist das und das ist dort gemeint, gerade auch im Zusammenhang findet, hat es dann gleich auch viele Wörter, die man zusammen versteht, die im Zusammenhang dann wie auch Sinn machen, der muss wahrscheinlich das gemeint haben, mit dem, was er sagt.
2: Aber voll. Ich glaube, für das braucht es mega ein Verständnis oder für die anderen Sprachregionen. Ja. Und ich glaube, da kommen wir so zu einem wichtigen Punkt in der romanischen Schweiz, dass die Sprachregionen nicht, würde ich sagen, beste Freunde immer sind. Und so, wir haben ja Vereinheitlichung schon angesprochen und die Vereinheitlichungsversuche, die sind schon, die gehen mega weit zurück.
1: Ja,
2: also so zwischen 1800, reden wir jetzt da, und 1960.
1: Ist ja, also, 160 Jahre, ja.
2: Ja, ist urlang her und man hat eigentlich dort schon versucht, man hat eigentlich dort schon erkannt, so, hey, wir haben so eine Diversität und eigentlich müssen wir das vereinheitlichen, weil eigentlich sind wir eine Sprachregion. Und ich meine, wir reden da eben von irgendwie 60'000 bis 80'000 Menschen. Ist jetzt schon nicht mega viel, aber es sind schon viele Leute. Und eigentlich ist mir das, sollte das eine Einheit sein, eine Identität. Aber das war leider nicht der Fall gewesen. Und man hat die Vereinheitlichungsversuche gemacht zwischen 1800 und 1960. Aber die sind immer innerhalb von der Community gewesen.
1: Ja, also man muss vielleicht noch kurz das nochmal in den Kontext setzen. Genau, also wir haben jetzt herausgefunden, es ist sehr divers und man hat auch herausgefunden, hey, das Romanische ist mega bedroht, oder? Man ist ein kleiner Sprachraum, also örtlich, Kanton Graubünden ist ja einfach, die Schweiz ist ja schon ein bisschen. Wenn das einer Person von Deutschland erklärst, ist das ja einfach schon, das ist ja nichts, oder? Der Kanton Graubünden ist winzig. Und man hat dort schon gemerkt, das Deutsche, das kommt immer mehr. Plus, man hat gemerkt, wir verstehen uns irgendwie untereinander schon nicht so gut. Irgendetwas muss gemacht werden. Also wie so quasi der Effort ist gegeben worden, um zu probieren, einen surregionalen Standard zu schaffen.
2: Und das will, ist eigentlich schon krass, und das will, die gemeinsame Sprache ist Deutsch gewesen.
1: Ja, genau.
2: So stellt euch das vor.
1: Ja,
2: so. Wir reden eigentlich die gleiche Sprache, aber wir switchen jetzt auf Deutsch, weil das ist unsere einheitlich ist. Also das ist unsere gemeinsame Sprache.
1: Wir verstehen uns quasi so wenig, also wenn eben jemand aus Mengering kommt oder aus der Selva, passiert es wirklich oft, dass man Deutsch wechselt, weil das die Sprache ist, die man irgendwie zusammen versteht.
2: Das ist, als würde man jetzt irgendwie so in der Deutschschweiz würde man plötzlich Englisch mitnehmen.
1: Ja, wirklich. Ja,
2: nein, aber
1: es passiert ja manchmal
2: so. Ja,
1: zwischen französischsprachiger und deutschsprachiger Schweiz ja noch oft, dass wenn Leute gemeinsam in einer Deutsch nicht geht, einfach dann Englisch ist, oder?
2: Genau.
1: Ja, das ist wirklich so. Und man muss sich dann aber natürlich noch vorstellen, ja, Frankreich ist jetzt nicht mega bedroht vom Englisch, also, und der deutsche Sprachraum ja auch nicht. Also Englisch ist nicht etwas, wo einem jetzt die eigene Sprache wegnimmt, sondern gerade irgendwie kurz eine Brücke baut zwischen zwei Personen. Also klar, das ist wieder eine eigene
2: Diskussion. Ja, das ist eine eigene Diskussion. Ich glaube, vielleicht ein paar Leute würden vielleicht schon sagen, auf lange Hinsicht
1: nimmt
2: Englisch natürlich schon sehr viel Raum ein, aber ich glaube nicht, also sicher nicht,
1: genau,
2: nicht
1: also
2: vergleichen.
1: Ich glaube, Deutsch wird jetzt nicht gerade in den nächsten zwei Jahren aussterben.
2: Nein, das wäre jetzt eine steile These, würde ich jetzt auch nicht unterstützen.
1: Es ist wie diese Situation, aber natürlich mit dem Hintergrund, dass wirklich das Romanische bedroht ist von Deutschen.
2: Genau. Und man hat eben eine Community, wo sagen wir es mal, ich glaube, nicht alle sind eben bestrebt, die andere Person immer zu verstehen. Ja. Ich glaube, damit man sich untereinander kann verstehen, braucht es ein mega Verständnis für die andere Sprache. Und man muss mega so überlegen, okay, stimmt jetzt in dem Idiom, sagt man es so. Und man muss halt, es ist vielleicht ein bisschen anstrengender, würde ich jetzt mal sagen, zu reden. Ja. Und ich glaube, nicht alle sind so bereit, sich dieser Anstrengung hinzugeben.
1: Und auch mal aus dem eigenen Tal rauszukommen.
2: Genau,
1: oder?
2: Also dort fängt es wahrscheinlich schon an.
1: Genau, man Voll. Hat einfach auch sehr wenig Berührungspunkte. Wenn, wenn das Leute sind, die lieber zu Hause sind und in ihrem eigenen Tal bleiben, dann klar, bleibt es schwierig. Und dann sind auch wirklich Leute, die sagen, ich will jetzt das nicht über alle über einen Kamm scheren, aber gerade eher ältere Personen.
2: Ich habe es mir auch schon überlegt, ob ich so sagen so.
1: Nein, es sind schon also tendenziell Leute, die wirklich ihr ganzes Leben lang schon im Engadin, also ich bin jetzt zum Engadin, oder einfach in ihrem Tal verbracht haben, wo dann zum Beispiel RTR einschaltet und dort redet man dann jeder so sein eigenes Idiom im Fernsehen. Also die Tagesschau wird quasi im Dialekt moderiert, also jeder also in seinem eigenen Idiom moderiert. Und dann sind sie so, ah oh nein, heute ist die wieder, die verstehe ich nicht, das stelle ich wieder ab. Oder ich schaue jetzt Tagesschau auf dem SRF, weil dort verstehe ich es wenigstens. Mhm. Also wirklich so, sind sie so, ach, die verstehe ich einfach nicht. Ich schalte nur ein, wenn der Livio Foffa moderiert, der Jauer redet, wo man irgendwie noch versteht. Also das habe ich wirklich auch schon gehört. So.
2: Mhm. Ja, das habe ich auch schon gehört, dass ja, vor allem auch ältere Leute das nicht wollen, sich das nicht wollen geben.
1: Ja, genau. Und vielleicht ein Stück weit verständlich, aber auch schade, weil man gleich auch sich einfährt in gewisse Strukturen, oder? Also
2: ich verstehe es irgendwo durch ein mega, weil wir haben eben von der Identität geredet und es ist ja mega, du möchtest irgendwie, also stell dir doch das vor, wenn du heimkommst und irgendwie, du hast den ganzen Tag gearbeitet und möchtest irgendwie einfach mal entspannen, dann bist du ja mega froh, dass du irgendetwas kannst auch schauen kannst, wo du weisst, so, oh, ich muss mich nicht anstrengen.
1: Ja,
2: ich kann einfach anchillen und irgendetwas schauen und es ist einfach gemütlich.
1: Ja.
2: Und wenn dann irgendetwas kommt, wo eigentlich irgendwo durch deine Sprache ist, aber es ist gleich mega anstrengend und irgendwie ist das Einzige, was du kannst konsumieren kannst, gerade so irgendwie im Fernsehen, wo noch an das ankommt, weil sonst wäre es ja wieder Deutsch und auf Deutsch willst du irgendwie nicht auf, weil das ist eh schon Betreuung. Und dann willst du einfach irgendwie ein bisschen chillen. Und dann bist du aber so, boah, ist das anstrengend. Ja. Und das verstehe ich irgendwie schon. Eben, dann bist du ja wieder so, fühlst dich ja nicht dann mega zuhause und wohl, oder?
1: Also ich merke es gerade mega fest selber. Ich arbeite beim RTR. Und bin sehr umgeben von Sursilvan. Also Leute, die Sursilvan reden, ist so ein bisschen, es sind sehr viele Leute, die Sursilvan reden. Und das ist völlig okay und ich verstehe die auch gut. Und also mit jedem Tag auch besser, also mit logisch. Aber dann ist so, wenn ich dann zurück, ich bin dann zum Beispiel zurück ins Engadin und dann alle Valader geredet, wow, und es war wie so, ich muss endlich, ich verstehe auch ein Gespräch, das nebenan hinten irgendwie ein bisschen krümschelt wird.
2: Ja.
1: Und so, also dann so, weißt du, nur so mit einem Ohr und du verstehst, es geht einfach rein. Und ich weiß nicht, Sursilvan, habe ich gerade also eher, vor allem bis du mal drin bist, musst du einfach anlassen. Das verstehst du. Und gerade wenn es irgendwie noch ein Lernpegel hat oder so, man kennt das ja vielleicht wie selber, wenn man mal in einer Bar probiert, miteinander über eine Fremdsprache reden, dann musst du die Sprache so gut beherrschen, dass du wirklich verstehst, was da gemeint
2: wird. Mega gutes Beispiel, genau.
1: Ja, und das ist wirklich so. Also wie du gesagt hast, das Gefühl von, ich kann einfach mal, ich muss mich mal nicht anstrengen, um wirklich zu verstehen. Das ist nur spannend, ja.
2: Voll, und das, glaube ich, ist mega nachvollziehbar, oder? Aber gleich irgendwo durch, ich glaube, da können wir jetzt eine gute Brücke auch schlagen zu der Vereinheitlichung und eben, dass man ja auch eine Organisation hat, die sich darum kümmert.
1: Genau, also vielleicht noch mal ganz kurz. Wir haben gesagt, es ist versucht worden, zu vereinheitlichen. Eine Vereinheitlichung ist aber bis dort an, also bis, wir haben gesagt, zwischen 1800 und 1960, immer aus, also die Initiative ist immer von innerhalb von der Romantia ergriffen worden. Und die Versuche sind leider kläglich gescheitert, weil sie einfach sehr fest gefärbt waren von der jeweiligen Person. Also, Beispiel, es hat überprobiert, wo Surmiran geredet hat, probiert, einen Standard zu machen für alle Idiome, die irgendwie alle miteinander verstehen. Und der hat es veröffentlicht und es ist wirklich abgeschmettert worden, weil das für alle Ohren einfach wie Surmiran tönt hat. Also es ist so, nein, das geht nicht. Das ist zu fest fremd für mich. Das ist zu weit weg.
2: Und versteht man ja irgendwie auch, weil irgendwie man möchte eine Vereinheitlichung machen und jeder hat ja irgendwie das Gefühl, so, oh, das ist das, was ich rede, das ja. ist eigentlich das Richtige.
1: Genau, das ist mega schwer, oder?
2: Und das ist mega schwierig, dann so, okay, wo gebe ich nachher? Mhm. Und also weißt du, so, das funktioniert nicht. Ich glaube, das ist wie nicht überraschend, habe ich das Gefühl, dass das nicht funktioniert hat.
1: Ja, nein, wirklich. Und da kommt wirklich jetzt eine wichtige Vereinigung, ich hatte ja vorhin gesagt, erwähnt, die Lia Romancia in Spiel. Weil, wie erwähnt, alle merken irgendwie in der Romancia, okay, oh, wir sind bedroht von der deutschen Sprache, von der italienischen Sprache auch, also jetzt je nach Region. Ja, wir sind bedroht und in dem Zug, es hat wie schon verschiedene Organisationen gegeben, die sich darum gekümmert haben, dass irgendwie die Sprache erhalten bleibt und ein Effort gegeben haben, hat sich die Lia Romancia in dem Jahr 1919, also der 20er Jahr vom 20. Jahrhundert, gegründet, sozusagen als Dachorganisation von allen rätoromanischen Sprachverbänden. Also alles, was es dort mal wie schon gegeben hat, haben sie gefunden, gut, wir wollen wie als Dachverband für alle da sein. Und das ist das, was sie immer noch machen. Also es gibt sie gleich jetzt schon über 100 Jahre, das gleich schon als Willi. Und die Lia Romancia ist ein Verband, ein Verein, wo politisch und konfessionell neutral sind. Das ist eine gemeinnützige Einrichtung. Und das ist ganz wichtig, die sind neutral. Und ihren Auftrag ist eigentlich, um die rätoromanische Sprache und Kultur zu fördern. Das heisst, alle, auch wenn man will, ein Buch veröffentlichen in der Sprache oder Förderbeiträge für eine Band oder so weiter, das läuft sehr viel über die Lia Romancia. Also die Lia Romancia ist auch die Organisation, die zum Beispiel sehr viele Kinderbücher oder allgemein Bücher übersetzt. Also zum Beispiel gibt sehr bekannte Kinderbücher, so Bilderbücher, wo dann zum Beispiel «Der kleine Prinz», ganz gutes Beispiel, davon ist eigentlich ursprünglich französisch, aber das ist ja so bekannt, «Der kleine Prinz», das ist übersetzt worden in alle 5 Idiomen. Also es gibt sie in den verschiedenen Idiomen. Genau, also das ist zum Beispiel etwas, was die Lia Romancia wie macht und wie Bücher auch rausgibt und verleiht.
2: Ich glaube, «Der kleine Prinz» ist einer der Bücher, die am meisten übersetzt worden sind.
1: Jo.
2: Mhm. Ach, also im Studium, ja genau, wir haben müssen irgendwie eine kleine Aufgabe dazu machen. Und es ist, glaube ich, einer der Bücher, die in die meisten Sprachen übersetzt worden sind. Und deshalb macht jetzt wie auch Sinn, dass
1: genau,
2: in dem Fall in die auch in die 5 Idiomen übersetzt worden sind. Sorry, kurz ein
1: Nein, mega schön.
2: Also, Einschub.
1: Ist ja auch wirklich eine tolle Geschichte, muss ich dazu sagen.
2: Genau.
1: Genau, aber es läuft zum Beispiel alles über die Lia Romancia. Sie gibt auch Lehrbücher aus Grammatiken, also das ist wirklich, das läuft alles über die Lia Romancia. Und es ist so ein bisschen Koordinationsstelle für verschiedene auch Organisationen, die es wie vorher schon gegeben hat. Also es gibt wie regionale und auch überkantonale, nationale Verbände, die sich dann über die Jahre so gegründet haben. Und die Lia Romancia gilt dort einfach so ein bisschen als Dachorganisation.
2: Und würdest du sagen, das Jahr 1919, also die Gründung von der Lia Romancia, ist ein sehr wichtiger Zeitpunkt für die romanische Schweiz gewesen?
1: Ja, ich glaube vor allem für die romanische Sprachförderung. Mhm. Also es ist ja, ich glaube, die Lia Romancia hat sich eine sehr schwierige Aufgabe vorgenommen und zum Ziel gesetzt, nämlich wie erhalten wir eine Sprache? Also man merkt, oh, wir sind irgendwie bedroht. Vielleicht noch mal ganz kurz Throwback zu unserer letzten Folge. Im Jahr 1938 ist die nationale Abstimmung eine der höchsten, mit dem höchsten Ja-Anteil. Über 90% haben gesagt, ja, wir wollen das Rätoromanische als unsere vierte Landessprache. Das war auch ein wichtiger Punkt gewesen. Und dann hat man das wie bestimmt. Ja, und jetzt, oder? So, dann muss man wie das sich überlegen, okay, man hat gesagt, das ist jetzt eine Nationalsprache. Aber wie sieht das aus?
2: Ich finde das mega spannend, weil irgendwie so, man sagt einfach, es ist eine Nationalsprache, aber man hat gar nicht definiert, was die Sprache eigentlich
1: ja,
2: ist.
1: Ja, richtig, oder?
2: Nicht.
1: Also ja, so, ja, mega. Ja, ja, es ist rätoromanisch.
2: Ja, voll. Es ist gar nicht definiert gewesen. Nein. Ich meine, so, im Deutsch war es mega klar gewesen, so, okay, wir haben unseren Dialekt, aber so die Nationalsprache ist Deutsch. So, ja. Alles, was verfasst ist, ist im Standarddeutsch.
1: Richtig.
2: So, das Gleiche in Französisch, das Gleiche in Italienisch.
1: Richtig.
2: Aber bei rätoromanisch war es manchmal so, ja, wir machen mal eine Volksabstimmung und jetzt ist es angenommen worden. Und dann so, oh.
1: Genau, dann stellst du jetzt vor der Frage, okay,
2: jetzt haben wir eine Sprache, jetzt? Was ist eigentlich unsere Sprache?
1: Ja, richtig.
2: Und irgendwie, also ich finde das mega eine spannende, ja, dass man sich das gar nicht überlegt hat, so, hey, was ist eigentlich das Rätoromanische? Und das ist nicht geklärt gewesen.
1: Nein, das ist nicht geklärt gewesen. Und Genau, dementsprechend auch vor eine grosse Frage gestanden, ist nämlich nachher die Lia-Romanche. Und wir haben das einfach mal bestimmt. Das Rätoromanische ist recht lange nicht als Offizialsprache gelaufen, sondern einfach, ja, das ist jetzt Nationalsprache, aber eben, die offiziellen Dokumente können wir einfach auf Deutsch, weil die können ja alle auch Deutsch. Gesetzesschreibung ist auf Deutsch und so weiter. Respektive von Region zu Region ist dann vielleicht auch im Idiom gekommen. Also so gemeint hat den Brief auch vielleicht im Idiom geschrieben, aber so die offiziellen Dokumente sind wie auf Deutsch gewesen. Ja, und dann ist das so weitergelaufen. Wir haben gesagt, eben 1938 ist die Abstimmung gewesen. Okay, wir sind eine Nationalsprache, man hat das irgendwie schon auch noch einen Prestige-Gang gewissen. Man hat auch national wie so ein bisschen Zeichen gesagt, hey, wir sind bestrebt, um die Sprache zu erhalten und weiterzutragen. Wir wollen das, das gehört zu der Schweiz. Genau. Und dann ist das so weitergelaufen. Und irgendwann
2: hat man gemerkt, wir müssen die Sprache erhalten, oder? Weil man hat herausgefunden, ich glaube 1981 ist es gewesen, hat man eine
1: Erhebung gemacht.
2: Eine Erhebung gemacht und hat gemerkt, oh Scheiße, es geht, ja. Die Sprecherzahl geht zurück.
1: Genau.
2: Und eigentlich
1: und zwar ist, enorm.
2: Und zwar enorm. Und eigentlich hat man sich ja das nicht erhofft. Oder wahrscheinlich hat man gedacht, ah, jetzt, wo es Offizialsprache ist, sollte ja. Also ja. Ich denke, so, wahrscheinlich hat man gedacht, das geht in die andere Richtung. Mhm. Und dann 1981 hat man gemerkt, oh nein, es geht mega zurück. Und da sind wir immer wieder ein bisschen bei der Frage, wie erhaltet man denn eine Sprache? Genau. Und kann man eine Sprache erhalten, die keinen Standard hat?
1: Genau.
2: Oder nur ist es überhaupt,
1: braucht man, genau, wo man nur Idiom hat.
2: Genau.
1: Und wir haben den Weg gefunden, okay, das geht zurück. Und man muss vielleicht dort noch als Kontext geben. Zu dieser Zeit in den 80er Jahren ist das Rätoromanische so, es hat einen schlechten Ruf gehabt. Also viele Leute, die aufgewachsen sind in Rätoromanisch, haben sich ein bisschen geschämt. Fast schon ein bisschen geschämt dafür, dass sie das ist. Es ist so eine Bauernsprache und ach, wir jetzt hier von diesen Bergdörfli. Man hat sich, ja, viele Leute sind irgendwie dann auch gegangen, oder sind dann die Älteren, sind dann noch in den 80er Jahren, ja, hat man, ist gerade irgendwie eine spezielle Zeitbewegung gewesen, oder? Eine bewegte Zeit in den 80er Jahren. Und man hat sich fast ein bisschen geschämt für das Rätoromanische. Also, ja, es ist so ein bisschen ein romanischer Trampel da. So.
2: Und man ist auf Deutsch auf
1: richtig. Man hat lieber Deutsch geredet.
2: Genau.
1: Wie auch zum zeigen, hey, look, ich bin im Fall auch gebildet. Ja. Ich bin im Fall nicht so blöd wie.
2: Ja.
1: Also ja, dass man das wirklich. Ja, dass man das vielleicht ein bisschen auch als Bild, wie es rätoromanisch aufgefasst worden ist, totsmal in den 80er Jahren. Und das hat jetzt Lia Romancia gemerkt, aufgenommen. Und ich so gewesen, okay. Wir brauchen einen Plan.
2: Und wir müssen das Prestige wieder fördern. Ja. Also wir wollen, oder es ist wichtig, dass Rätoromanisch wieder gewisse Prestige bekommt, ja, als Sprache und nicht, dass man aufs Deutsch wechselt oder
1: genau, auf Italienisch. Genau, dass man auch wie kann ein Stück weit stolz sein. Es
2: tut genau.
1: Vielleicht komisch, aber schon ein Stück weit stolz kann sein auf die eigene Sprache und dementsprechend auch gern sich mit dieser Sprache identifiziert. Oder?
2: Und das ist mega wichtig. Ich glaube, wenn man gerade so den Vergleich macht, vielleicht in Deutsch-Schweiz. Ich glaube so, ich würde mal sagen, wir sind auch stolz, irgendwo durch, reden wir Schweizerdeutsch. Mhm. Aber man muss wie auch sagen, irgendwie müssen wir schon auch dankbar sein, dass wir so eine starke Sprache haben im Hintergrund, die uns so stärkt. Mhm. Weil wir müssen nicht gerade irgendwie Angst haben, dass Deutsch verloren geht, weil es eine grosse Sprache ist, eine starke Sprache ist. Und durch das ja, wirkt natürlich irgendwo durch auf unsere Dialekte ein und vielleicht werden unsere Dialekte ein bisschen mehr verdeutschlicht, sagen wir es mal so. Aber ich glaube, wir können gleich irgendwie unsere Dialekte und Identität mega fördern, ohne gerade Angst zu haben, so, es kommt irgendwie eine andere grosse Sprache und wir reden jetzt plötzlich à la Bonjour Ticino, wir reden jetzt einfach alle plötzlich Französisch. So.
1: Grandiose Filme, so eine coole Idee.
2: Also genau, also das wird es wie nicht sein. Und das hat man natürlich nicht in der rätoromanischen Schweiz so. So. Sie haben natürlich wie grosse Dachsprachen wie Deutsch oder auch Italienisch, wo mega von oben herab eigentlich auf sie einwirken.
1: Ja. Ja, ja.
2: Und wenn dann natürlich dann nachher dich nicht stolz fühlst, dass du rätoromanisch redest, dann ist das natürlich nur so noch viel grössere Gefahr, dass da eine grosse Sprache einwirkt. Und ich glaube, Lia Romancia hat sich da das Herz genommen und hat wichtige Sachen gemacht zur Förderung von der Sprache und von der Kultur und von der Identität. Und ich glaube, wir lassen da gerade wieder den Cliffhanger. Was meinst du?
1: Ich glaube auch.
2: Weil, ja, die genau. Romanche hat dann nämlich einen ganz wichtigen Auftrag gegeben an einen Linguist, um mal nicht zu viel vorne wegzunehmen.
1: Ein Zützi
2: hat einen Auftrag von der Lia Romancia direkt bekommen. Mhm. Und ja, was der Auftrag war,
1: das sehen wir dann.
2: Das gehört in der nächsten Folge.
1: Genau. Und ich glaube, mit dem haben wir eine relativ schöne Zusammenfassung gemacht, zu wie das so aussieht. Auch gleich auch können, vielleicht kann man ein bisschen vergleichen, wenn man sich auch überlegt, hey, eben genau, gerade mit dem schweizerdeutschen Dialekt, wie fühlen wir uns eigentlich selber mit diesem Dialekt, wie verbunden und auch, genau, ja, was gibt es für ein Sprachgefühl und dass wir vielleicht auch einen Einblick bekommen und vergleichen, auch probieren zu verstehen, wie das ist in der rätoromanischen Schweiz.
2: Voll, ich glaube so, vielleicht überlegt euch wie mal so, mit was identifiziere ich mich eigentlich so sprachlich? Ich glaube, das ist wie etwas, wo man sich vielleicht gar nicht so fragt im Alltag.
1: Mega spannend,
2: und ja. Wenn man sich dann das mal fragt und irgendwann so merkt, so, eigentlich identifiziere ich mich schon sehr damit, dass ich 5 sage und nicht 5.
1: Ja, ja.
2: So,
1: ja, spannend, oder?
2: Genau.
1: Ja, sehr.
2: Und dann probiert euch das mal so zu vorstellen, wie das dann vielleicht im Rätoromanisch ist, wo es nicht ein Dialekt ist, sondern ein ganzes Idiom. Und dann sieht man vielleicht mal so, okay, die ganze Problematik und Thematik dahinter und wie wichtig das für die Menschen auch ist.
1: Ja, mega fest. Und ich glaube auch, wenn man sich überlegt, so, ich weiß nicht, im Schweizerdeutsch tut man sich ja gleichzeitig manchmal so ein bisschen gegenseitig machen, so, Zürich-Dialekt. Ich weiß doch auch nicht. Und dann so, oh nein, aber Bern geht gar nicht. Oder irgendwie Bern ist mega cool.
2: Oder also, Ostschweiz hat man eh nicht
1: gern. Ja, richtig, genau, was sich lustig macht. Und dann gleichzeitig gegenüber, wenn man jetzt mit einer deutschen Person redet, ist so, ja, nein, es ist schon ganz etwas anderes. Es ist quasi wie so Schweizerdeutsch, sieht man wieder so als Einheit. Wieder.
2: Voll.
1: Das ist schon auch spannend.
2: Das ist mega spannend.
1: Und ich glaube, es hat ähnliche Tendenzen. Also so, schon auch sehr viele Parallelen zu der rätoromanischen Schweiz. Ja, wo man wie so ist, genau, 5 von 5 ist ja noch eigentlich ein herziges Beispiel. Weil also es gibt dann auch Wörter, die so auseinandergehen, eben wie Ditsch und Lönsch oder zum Beispiel Gumün und Witsch. Das ist das Wort Dorf oder Jamonen und Teitschen. Das sind so verschiedene Wörter. Und dann muss man sich schon fragen, hey.
2: Genau.
1: Ja, genau.
2: Und dann muss man sich fragen, okay, wenn ich mich schon mega identifiziere, wenn ich mal einen anderen Vokal brauche als andere Leute aus irgendwie einem anderen Kanton, dann überlegen mal, wenn das Wort einfach komplett anders ist. Ja. Und das irgendwie so, kann ich 15 Minuten Autofahrt von dir entfernt.
1: Genau,
2: so.
1: Ja, wirklich.
2: Und so ist es, ja. Das ist die Realität.
1: Das ist die Realität, aber es ist auch wunderschön. Irgendwie. Ich glaub,
2: es ist mega
1: ich
2: glaub, schön.
1: Es ist sehr viel Potenzial für sehr viel, auch viel Kultur, die daraus rauskommt. Also der kulturelle Output aus der Region ist sehr hoch. Das ist sicher auch etwas, wo man mal noch darauf eingehen könnte.
2: Es ist mega schön, also auch ich, also sowieso natürlich mein Linguistik-Herz. Ich meine, so, wenn man einfach mit 3 Sprachen aufwächst, das ist ja mega cool. Und 3 so. Kulturen, die aufeinandertreffen und du kannst irgendwie jede Kultur leben. Und ja, das ist irgendwie mega cool.
1: Ja, das muss man aufpassen, dass man nicht neidisch wird.
2: Ja, schon fast ein bisschen neid.
1: Ja,
2: aber
1: ja.
2: Nein, es ist, ja, das ist wunderschön. Ich gönne das allen.
1: Ja, nein, wirklich. Das ist wirklich toll. Und ich glaube, damit
2: jetzt haben wir,
1: müssen wir den Sekt zuwinden.
2: Jetzt haben wir eigentlich so einen schönen Schluss machen und dann
1: nicht geschafft, zum Abspringen.
2: Ja, jetzt sehen wir mal, wie emotional wir auch da drin sind.
1: Ja, ist doch schön.
2: Und damit hören wir uns bei der nächsten Folge, wo Lia Romancia einem Zürcher Linguist, einem Zützi, einen sehr wichtigen Auftrag gegeben hat.
1: Mit sehr gravierenden Folgen.
2: Genau.
1: Ja, und damit sind wir jetzt wirklich fertig. Ciao in Zimbel, fin le prossime.
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0: Willkommen zu Stadt, Land, Fluss, dem Geografie-Podcast. Yay und hallo zu Folge 10 von Stadt, Land, Fluss. Mein Name ist Ramon und ich freue mich sehr, euch zu dieser ersten kleinen Jubiläumsfolge zu begrüßen. Nachdem wir schon im Amazonas, auf Hawaii, in Lauterbrunnen oder in der Arktis unterwegs waren, reisen wir heute wieder mal nach Afrika. Genauer gesagt an den Malawisee. Wir schauen uns an, wie der See überhaupt entstanden ist, was Endemismus ist, sowie welche Probleme durch die Übernutzung der natürlichen Ressourcen durch den Menschen entstehen. Bevor wir starten, noch ein paar Hinweise für euch. 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Passende Bilder zu den Folgen sowie andere spannende Beiträge poste ich jeweils auf Instagram unter Stadtlandfluss Podcast, genauso auch auf Blue Sky. Also lasst doch da mal ein Like da oder noch besser, kommentiert einfach, wie euch diese Folge gefallen hat oder welche Themen ihr euch eventuell sonst noch wünscht. Wenn ihr das lieber nicht öffentlich macht, könnt ihr mir auch ganz einfach eine E-Mail schreiben, das an stadtlandflusspodcast@gmail.com. Nun habe ich gesagt, was ich sagen wollte, und wir können uns auf dem Weg in den Südosten Afrikas machen. Der Name Malawi leitet sich von Marawi ab. Marawi war ein Königreich in weiten Teilen des heutigen Malawis sowie dem nördlichen Mosambik. Es existierte vom 16. bis 18. Jahrhundert. Ende des 19. Jahrhunderts kolonisierten die Briten das Gebiet und nannten es Nyasaland. Diese Kolonie überdauerte die beiden Weltkriege und mehrere Aufstände der Bevölkerung. Schließlich wurde dann am 6. Juli 1964 der unabhängige Staat Malawi gegründet. Dieser war aber dann erstmal 30 Jahre unter einer Einparteiendiktatur. Anschließend entwickelte sich Malawi aber zu einer der stabilsten Mehrparteiendemokratien in Afrika. Dies, obwohl die Stabilität in den letzten Jahren auch immer wieder Aufs und Abs erlebte. Bei den letzten Präsidentschaftswahlen am 16. September 2025 kam es nun zu einem Machtwechsel, der eigentlich schon vor 4 Jahren stattfinden hätte sollen. Von 2014 bis 2020 war Peter Mutharika von der Democratic Progressive Party der Staatspräsident. Auch die Wahlen 2019 gewann eigentlich Peter Mutharika. Das Verfassungsgericht annullierte aber die Wahlen aufgrund von Fälschungen und Wahlmanipulationen. Die Neuwahlen im Jahr 2020 gewann dann Lazarus Chakwe von der Malawi Congress Party, kurz MCP. Seine Amtszeit ist nun aber wieder vorbei und der neue Staatspräsident ist erneut Peter Mutharika. Seit der Amtsübernahme durch Mutharika hat sich die politische Lage nun etwas angespannt. Der aktuellen Regierung, der DPP, wird vorgeworfen, gezielt gegen Mitglieder der Vorgängerregierung vorzugehen. Seit Dezember 2025 wurden 5 hochrangige MCP-Politiker festgenommen, darunter der ehemalige Innenminister und der Wahlkampfleiter. Die Vorwürfe reichen von Entführung bis zur Aufstachelung zur Gewalt. Während die MCP sich darüber empört, dass die aktuelle Regierung politische Gegner verfolge und somit auch die Meinungsfreiheit in Malawi einschränke, sagt die DDP-Regierung, dass sie sich streng an alle Gesetze halte. Wer nun da für was wie schuldig ist, wird sich wohl alles noch zeigen müssen. Und es gäbe auch eigentlich genug andere Probleme, womit sich die Regierung beschäftigen könnte. Es herrscht eine hohe Jugendarbeitslosigkeit von ca. 40%. Die Ernährungslage ist nicht überall sichergestellt und die Inflation von bis zu 25% verschärft die Lebensbedingungen für die BewohnerInnen. Ja, und über die massive Staatsverschuldung von über 70% des BIP sowie die Folgen der Klimaerwärmung sprechen wir mal besser nicht. Grundsätzlich sind viele junge Menschen, und die Bevölkerung besteht aus 2/3 unter 30-Jährigen, von der alten Garden-Politik ziemlich desillusioniert. Es soll heute aber jetzt nicht um die politische Situation gehen, sondern um Malawi bzw. den Malawisee. Malawi liegt im Südosten Afrikas und ist von Tansania, Mosambik und Sambia umgeben. Das Land umfasst eine Gesamtfläche von ca. 120.000 Quadratkilometer. Davon sind etwa 25% Wasserfläche. Der Malombesee, der Chilwasee und vor allem der Malawisee sorgen für die großen Wasserflächen. Parallel zum Malawisee von Süden nach Norden erstreckt sich zudem aber auch eine Hochebene. Aktuell leben rund 21 Millionen Menschen in Malawi. Die Bevölkerung wächst aber sehr schnell. Nicht nur, dass in den letzten Jahrzehnten das Bevölkerungswachstum stark war, nein, man geht davon auch, dass sich dies in den nächsten Jahrzehnten so weiterentwickelt. Gemäß Statista könnten in 25 Jahren bereits über 35 Millionen Menschen in Malawi leben. Ein Aspekt der starken Bevölkerungsentwicklung ist der große Anteil an den jüngeren Personen. Nicht nur sind 2/3 der BewohnerInnen unter 30 Jahre, der Anteil der unter 50-Jährigen macht immer noch über 40% aus. Wir wollen an dieser Stelle aber nicht die Bevölkerungsstruktur des Landes anschauen. Das machen wir bestimmt mal an einer anderen Stelle. Wir wollen uns ja vor allem anschauen, wie der Malawisee entstanden ist und was diese für eine Relevanz für die lokale Bevölkerung hat. Der Malawisee wird manchmal auch Kalendersee genannt. Dies, weil er etwa 365 Meilen lang ist und 52 Meilen breit, also die Anzahl Tage und Wochen. Da wir aber zum Glück nicht in Meilen messen, kann ich euch auch sagen, dass der See zwischen 560 und 570 Kilometer lang und zwischen 75 und 80 Kilometer breit ist. Und wer jetzt gut im Kopfrechnen oder Schätzen ist, hat sicher schon überschlagen, dass der See fast 30.000 Quadratkilometer groß ist. Und um ein Gefühl dafür zu bekommen, wie groß dieser See ist, der Bodensee ist gerade mal 536 Quadratkilometer groß. Oder auch anders gesagt, der Malawisee entspricht etwa 3/4 der gesamten Landfläche der Schweiz. Es erstaunt daher nicht, dass er der drittgrößte See Afrikas und der neuntgrößte See der Erde ist. Neben Malawi grenzen auch Tansania und Mosambik an den See, wobei Malawi praktisch das gesamte Westufer des Sees umfasst. Wenn man auf eine Weltkarte schaut, fällt einem auch auf, dass im Osten Afrikas neben dem Malawisee noch andere große Seen wie der Tanganjika-See oder der Viktoriasee liegen. Und wahrscheinlich ist es kein Zufall, dass sich all diese Seen in der gleichen Region befinden. Daher schauen wir doch mal, wie der Malawisee entstanden ist. Die Einstiegsfrage an euch wäre nun: Ist der See wohl durch endogene oder exogene Prozesse entstanden? Ihr wisst schon, endogene Prozesse sind all jene, welche im Erdinnern stattfinden. Und exogen ist alles, was von außen irgendwie auf die Erdoberfläche wirkt. Und natürlich sind die Hauptursachen bei den endogenen Prozessen zu suchen. Und natürlich geht es auch hier wieder um das tektonische Plattensystem der Erde. Wir hatten das ja schon bei der Folge zu Hawaii, aber nochmals in aller Kürze. Die oberste Schicht der Erde, die feste Lithosphäre, ist in verschiedenen Kontinentalplatten unterteilt, die, vereinfacht gesagt, auf der zähflüssigen Asthenosphäre schwimmen und sich in verschiedene Richtungen bewegen. Wenn man nun Karten zur Plattentektonik sucht, findet man oft Abbildungen mit einfach einer großen afrikanischen Kontinentalplatte. Aber ja, das stimmt halt so nicht ganz oder ist zumindest ein bisschen vereinfacht. Denn die afrikanische Platte ist keine homogene Erdkruste, sondern von Rissen durchzogen. Und während sich, vereinfacht gesagt, der Großteil der Platte nach Norden in Richtung Europa bewegt, driftet der östliche Teil Afrikas immer weiter nach Osten bzw. Südosten ab. Also herzlich willkommen zum sogenannten ostafrikanischen Graben, Der ostafrikanische Graben ist ein rund 6500 Kilometer langes Graben- bzw. Rissystem von Jordanien am Roten Meer über Äthiopien und Mosambik bis nach Südafrika. Die Frage, die sich stellt, ist: Wie entstehen nun aber diese Gräben und Rissen, folglich dann auch diese Seen? WissenschaftlerInnen gehen aktuell davon aus, dass sich unter dem Grabenbruch eine Mantelplume befindet. Auch das hatten wir ja schon in der Hawaii-Folge. Plumen sind eine Art Kanal mit aufsteigendem heißem Magma. Diese aufsteigende Hitze aus dem Erdmantel versucht dann eine Art Aufwölbung der Lithosphäre, was zu Verwerfungen oder auch zum Absinken ganzer Landstriche führen kann. Wichtig ist, dass man nicht das Gefühl hat, dass es da eine klare Kante gibt, an der sich Afrika auseinanderteilt, sondern eher, dass also halt wirklich so eine Art von Grabensystem ist, wobei es dann da auch verschiedene Hauptzweige und Nebenzweige gibt. Wenn wir das östliche Grabensystem als eine Art Ast vorstellen, welcher von Süden nach Norden wächst, haben wir zuerst einen Hauptast, auf dem sich dann auch der Malawisee befindet. Und direkt nördlich des Malawisees haben wir einen westlichen Zweig, welches über den Tanganjika-See bis zum Albertsee erstreckt, sowie einen östlichen Zweig mit diversen Vulkanzentren hoch bis ans Rote Meer. Zwischen diesen Zweigen liegt dann auch noch zum Beispiel der Viktoriasee. Wenn sich der Prozess so weiterentwickelt, könnte sich die Somaliplatte in Ostafrika vom Kontinent loslösen und dann in über Millionen von Jahren dieses Grabensystem mit Wasser füllen und so ein neues Meer bilden. So weit in die Zukunft möchte ich heute aber nicht schauen, denn wer weiß schon, was in ein paar Millionen Jahren ist. Aber ja, wieso erzähle ich euch das alles? Wie ihr euch schon wahrscheinlich gedacht haben, ist genau dieser ostafrikanische Grabenbruch auch eine Hauptursache für die Entstehung dieser afrikanischen Seen. Das Grabensystem führt zu einer einzigartigen Bruchschollenlandschaft. Und das ist auch ein Wort, welches ich zuvor noch nie gehört habe. Aber es ist eigentlich gar nicht so kompliziert. Eine Bruchschollenlandschaft entsteht, wenn die Erdkruste durch tektonische Kräfte auseinandergezogen oder auch theoretisch zusammengedrückt wird. Dabei zerbricht die Erdkruste sozusagen in mehrere große Gesteinsblöcke oder Ebenenstufen. An den Bruchstellen senken sich diese Schollen ab oder erheben sich. Es entsteht dann eine Art stufenförmiges Höhenprofil der Landschaft. Bei den abgesunkenen Schollen spricht man dann von einem Graben, bei den höher gelegenen Schollen von einem Horst. Und ja, hierfür ist der Malawisee ein Musterbeispiel. Die Gebirge östlich und westlich des Sees sind so zwischen 1000 und 2000 Meter hoch. Der See liegt dann auf einer Meereshöhe von etwa 450 Meter über Meer und ist dann aber nochmals rund 700 Meter tief. Es gibt also einen extremen Höhenunterschied. Dies, weil die Region des Sees durch diese Grabenbildung wie abgesackt ist. Okay, jetzt nicht überall, wo es aber diese Gräben gibt, bilden sich automatisch auch Seen. Dafür sind dann weitere Voraussetzungen notwendig. Der erste Punkt erscheint recht logisch. Die tektonische Aktivität muss so stark sein, dass die Absenkung dieser Grabensohlen schneller erfolgt, als diese wieder durch neue Sedimente aufgeschüttet werden können. Also, während die Fläche des heutigen Malawisee kontinuierlich abgesunken ist, wurde diese nicht direkt wieder mit neuen Sedimenten gefüllt, so dass dann überhaupt auch ein Raum für einen See entstehen konnte. Hier unterscheiden sich dann auch der östliche und westliche Zweig des ostafrikanischen Grabens. Der östliche Zweig hat mehr vulkanische Aktivität, was zu einer stärkeren Auffüllung des Grabens mit vulkanischem Material führte. Daher gibt es dort weniger Seen als im westlichen Zweig. Damit ein See entsteht, brauchen wir zudem natürlich noch einen Wasserzufluss. Und die Wasserzuflüsse müssen größer sein als das Wasser, das verdunsten kann. Und wenn das gegeben ist, kann sich das Wasser im Graben sammeln und es entsteht nach und nach einen See. Und auch hier unterscheiden sich der östliche und westliche Zweig. Die Gebiete im Westen, also rund um den Malawisee, haben halt einfach ein bisschen mehr Niederschläge, beziehungsweise durch die verschiedenen Flüsse mehr Wasserzufluss als die Becken im östlichen Zweig. Das entstandene, nicht wieder aufgefüllte Grabenbecken füllt sich daher so lange mit Frischwasser, bis ein sogenannter Überlaufpunkt erreicht ist. Beim Malawisee fließt anschließend das Wasser in den Sirefluss und von dort in den Sambesi und schlussendlich in den Indischen Ozean. Bis diese afrikanische großen Seen entstanden sind, dauerte es aber auch ganz schön lange. Die Grabenbildung begann bereits vor 8,6 Millionen Jahren. Ein tiefer, permanenter See bildete sich in Malawi dann rund vor 4,5 Millionen Jahren. Über all die Jahre war der See natürlich auch massiven Schwankungen, unter anderem durch Klimaveränderungen ausgesetzt. Der Wasserspiegel schwankte um bis zu 400 Meter. Vor rund 1,5 Millionen Jahren gab es eine so lange Trockenperiode, gepaart mit tektonischer Instabilität, dass der See fast austrocknete. Wir müssen aber auch nicht immer Millionen von Jahren zurückgehen. Im Jahr 1915 war der Pegel des Sees zum Beispiel so tief, dass kein Wasser mehr über den Sire abfließen konnte. Der Malawisee gehört zu den ältesten Seen der Welt. Und entstanden ist er also, weil die afrikanische Kontinentalplatte seit mehreren Millionen Jahren langsam auseinanderdriftet. Dadurch bildete sich das sogenannte ostafrikanische Grabensystem, das sich in einen westlichen und östlichen Zweig aufteilt. Durch diese Bewegung entstehen Risse in der Erdkruste. Einzelne Gesteinsblöcke, sogenannte Bruchschollen, sacken dabei ab. Genau so entstand auch das Becken des Malawisees. Weil dieses Becken nicht mit Sedimenten aufgefüllt wurde und gleichzeitig immer mehr Wasser zufloss, bildete sich dort, also vor rund 4,5 Millionen Jahren, ein See. Die sogenannten afrikanischen großen Seen, also all jene, welche sich auf dem ostafrikanischen Grabenbruch befinden, haben einige Gemeinsamkeiten. Eine davon ist, dass in diesen Seen ein hoher Endemismus herrscht. Unter Endemismus versteht man das Phänomen, dass Pflanzen oder Tiere ausschließlich in einem eng begrenzten geografischen Gebiet vorkommen. Abgelegene Inseln wie Hawaii oder die Galapagos-Inseln haben meist ebenfalls viele endemische Pflanzen oder Lebewesen. Der Malawisee liegt aber nicht irgendwo im Nirgendwo. Dennoch gibt es auch hier Gründe dafür, dass einige Tiere endemisch sind. Ein Punkt ist bereits das angesprochene hohe Alter des Sees. Der Malawisee gehört zu den sogenannten Langzeitseen. Das sind Seen, die es schon über 1 Million Jahre gibt. Dazu gehören zum Beispiel auch der Baikalsee in Russland, der Biwasee in Japan oder der Titicacasee in Südamerika. Es handelt sich also um einige der ältesten Seen der Welt. Dass der Malawisee nun schon seit 4,5 Milliarden ununterbrochen existiert, ermöglichte ungestörte Artbildungsprozesse über einen extrem langen Zeitraum. Selten existieren Lebensräume über einen solchen langen Zeitraum ohne massive Veränderungen oder Eingriffe von außen. Neben diesem Aspekt der Kontinuität kommen auch die Punkte Isolation und Stabilität hinzu. Mit Stabilität ist gemeint, dass der See ein sehr großes Volumen hat. Immerhin ist er bis zu 700 Meter tief. Diese große Wassermenge sorgt für einen sehr stabilen Süßwasserspeicher. So können auch längere Trockenperioden, die es immer wieder mal gab, gut überstanden werden. Und der letzte Punkt ist die Isolation. Der Malawisee ist zwar keine Insel irgendwo im Ozean, sondern eigentlich halt eher das komplette Gegenteil. Der See ist aber auch so relativ isoliert von anderen Seen oder Gewässersystemen und daher funktioniert es eigentlich genau gleich wie bei abgelegenen Inseln. Durch diese Isolation kommt es kaum zu einem Austausch, was wiederum die eigenständige Entwicklung der Flora und Fauna begünstigt. Der Malawisee hat aufgrund seines Alters, seiner Kontinuität und seiner Isolation also eine ganz eigene Tier- und Pflanzenwelt. Und da bleibt uns wohl nichts anderes übrig, als ein kleiner Exkurs in die Welt der Biologie zu machen. Und da wir über einen See sprechen, erstaunt es wohl auch nicht, dass wir uns vor allem den Fischen widmen werden. Der Malawisee beherbergt vermutlich die weltweit größte Süßwasser-Fischfauna. Gemäß Schätzungen sollen bis zu 1000 verschiedene Fischarten im See leben. Wenn man nach Fischarten in Deutschland googelt, kommt man auf Ergebnisse so zwischen 60 und 120 Arten. Der Malawisee hat also schon einiges mehr zu bieten. Es gibt verschiedene Welse- und Karpfenarten. Aber besonders berühmt ist der See für seine Buntbarsche. denn von den 1000 Fischarten sind rund 700 bis 800 Buntbarscharten. Und wiederum von diesen 700 bis 800 Arten sind 90 bis 99% endemisch. Diese gibt es also ausschließlich im Malawisee. Naja, da es wohl zum Teil auch beliebte Aquarienfische sind, findet man sie wohl doch so ziemlich überall auf der Welt, aber das wäre jetzt ein eigenes Thema. Dass es so viele Arten von Buntbarschen gibt, wird oft als ein Paradebeispiel für adaptive Radiation beschrieben. Damit meint man den Prozess, bei dem sich aus einer oder wenigen Ursprungsarten eine Vielzahl spezialisierter Arten entwickelt. All diese neuen Arten sind auf bestimmte ökologische Nischen ausgelegt. Dieser Evolutionsprozess kann relativ schnell von sich gehen. Innerhalb von wenigen Generationen können sich Merkmale wie Zahnstruktur oder Kieferknochen an neue Nahrungsquellen anpassen. Die lokale BewohnerInnen des Sees haben diese Hunderte von Buntbarschen in zwei Hauptgruppen unterteilt. Es gibt die Mumbuna, die Felsbewohner. Diese Fische meiden Sandflächen und leben in einzelnen Populationen in steinigen Gebieten. Teilweise bewohnt eine Art nur ein Gebiet von der Größe eines Fußballfeldes. Und diese Art gibt es sonst nirgendwo anders auf der Welt. Neben den Mumbuna gibt es noch die Utaka, die Freiwasserbewohner. Diese Arten leben in riesigen Schwärmen im offenen Wasser. Sie sind also weniger an ein konkretes Gebiet gebunden. Endemismus beschränkt sich aber natürlich nicht nur auf Barsche und andere Fische, sondern betrifft auch Krebse oder Schwämme, die es halt nur im Malawisee gibt. Es handelt sich so also um einen wirklich einzigartigen Lebensraum, welcher rein zahlenmäßig, was die Artenvielfalt angeht, auch die Galapagos-Inseln in den Schatten stellt. Immerhin ist auch ein kleiner Teil des Sees inzwischen ein Nationalpark und Teil des UNESCO-Weltnaturerbes. Dieses einzigartige Ökosystem ist jedoch durch menschliche Eingriffe wie Überfischung sowie durch den Klimawandel und die damit verbundenen sinkenden Wasserstände massiv bedroht. Dies führte bereits 2022 dazu, dass der Malawisee zum bedrohten See des Jahres erklärt wurde. Der See ist aber nicht nur die Heimat vieler Fischarten, sondern natürlich auch ganz zentral für die BewohnerInnen Malawis. Immerhin erstreckt sich der See von Süden nach Norden über wohl etwa 2/3 des ganzen Landes. Auch wenn die beiden größten Städte des Landes nicht am See liegen, ist dieser in so vielen Bereichen wichtig für das ganze Land. Offensichtlich ist, dass der See als Wasserquelle eine wichtige Funktion übernimmt. Er wird teilweise immer noch genutzt, um Wäsche darin zu waschen, aber auch für die eigene Körperhygiene. Er dient ebenso als Wasserquelle, um Gärten und Felder zu bewässern. Insbesondere in Trockenzeiten bietet der See der Landwirtschaft eine gewisse Sicherheit. Da sich der See über einen Großteil des Landes erstreckt, wurde er aber auch schon immer als wichtiger Transportweg genutzt. Auch heute findet der Transport von Waren, aber auch von Personen entlang der Küste oft noch immer mit Booten statt. Zudem gibt es mit der MV Ilala eine wöchentliche Fährverbindung vom nördlichsten zum südlichsten Punkt des Sees. Der wichtigste Aspekt des Sees ist aber sicherlich die Möglichkeit der Fischerei in diesem afrikanischen Binnenstaat. Fisch aus dem See deckt etwa 70% des Bedarfs an tierischen Eiweiß für die BewohnerInnen in Malawi. Fisch ist neben Grundnahrungsmitteln wie Mais für die Bevölkerung einfach nicht wegzudenken. Neben der direkten Versorgung hängt an der Fischerei natürlich auch noch eine ganze Wertschöpfungskette, welche für die Wirtschaft des Landes nicht unwichtig ist. Sie bietet rund 75.000 Kleinfischer Arbeit und insgesamt sind etwa 2,8 Millionen Menschen an der Wertschöpfungskette beteiligt, also beim Bootsbau, beim Handel oder der Verarbeitung. Und Malawis Wirtschaft sieht sonst allgemein leider nicht so toll aus. Die Menschen leben meist mit sehr niedrigen Einkommen. Das Bruttoinlandprodukt pro Person beträgt gerade mal 500 US-Dollar und gehört so zu den niedrigsten der ganzen Welt. Immerhin wird da ein Aufwärtstrend prognostiziert. Erklären tut sich dieses niedrige BIP unter anderem damit, dass über 30% der Bevölkerung in der Landwirtschaft arbeiten und dann vor allem unverarbeitete Rohstoffe wie Tabak, Gemüse oder Tee exportiert werden. So, dass wenig der Wertschöpfung im Land selber stattfindet. Aber ja, es soll hier ja jetzt auch nicht um die Wirtschaft von Malawi gehen, sondern primär zum See. Dieser könnte aber neben der Fischerei noch ein weiterer wirtschaftlicher Faktor werden. Denn immerhin ist der See wohl die wichtigste Touristenattraktion Malawis. Und mit einer gesunden Entwicklung des Tourismus könnten Arbeitsplätze als Guide, Bootsführer oder Angestellte in Unterkünfte geschaffen werden. Aktuell sind es gerade mal 450.000 TouristInnen, welche Malawi pro Jahr besuchen. Und zum Vergleich, und nicht, dass dies irgendwie erstrebenswert wäre, aber die Balearen alleine haben 20 Millionen BesucherInnen pro Jahr. Der See bietet also viel Potenzial für das Land. Der See ist aber auch zu einem gewissen Maß in Gefahr. Das rasante Bevölkerungswachstum des Landes bringt durchaus Probleme mit sich. Es droht eine Überfischung des Sees und die Verschmutzung, vor allem durch die Landwirtschaft in Form von Düngemitteln und Pestiziden, nimmt immer weiter zu. Das Ökosystem des Sees wurde in den letzten Jahren immer stärker belastet. Das führte dazu, dass sich, wie bereits erwähnt, Malawi zum bedrohten See des Jahres 2022 erklärt wurde. Deshalb möchte ich an dieser Stelle auch kurz über die aktuellen Probleme und Herausforderungen etwas sprechen. Ein Aspekt, welcher nicht direkt von der lokalen Bevölkerung ausgeht, ist sicherlich der Klimawandel. Dieser führt aktuell dazu, dass sich das Wasser um ca. 0,1 Grad alle 10 Jahre erwärmt. Die Erwärmung der obersten Wasserschicht erschwert das Durchmischen der Wasserschichten, was für einen ausgewogenen Sauerstoffhalt extrem wichtig ist. Funktioniert dies schlechter, kann sich das auch auf die Fischbestände auswirken. Zudem führt die Klimaerwärmung in Kombination mit einem Rückgang des Niederschlages allgemein zum Sinken des Wasserspiegels. Neben dem Klimawandel gibt es aber auch Probleme, welche sich direkt aus dem konkreten Handeln vor Ort ergeben. Das sind, wie erwähnt, die Überfischung sowie die Verschmutzungen des Sees. Hauptgrund ist das starke Bevölkerungswachstum. In den letzten 25 Jahren hat sich die Bevölkerungszahl von rund 10 auf über 20 Millionen verdoppelt. Frischer oder getrockneter Fisch ist dabei, wie schon erwähnt, einer der Hauptproteinquellen für die Bevölkerung. Der begehrte Speisefisch Jumbo ist daher bereits massiv überfischt, weshalb Fischer zunehmend auf kleinere Arten oder Jungfische ausweichen müssen. Neben diesen Faktoren der Klimaerwärmung und auch dem Bevölkerungswachstum hat sich aber auch verändert, wie in Malawi Fisch gefangen wird. Es gab in den letzten Jahrzehnten eine starke Zunahme an kommerzieller Kutter. Diese sind natürlich viel effektiver als Fischer mit kleinen lokalen Fischerbooten. Es kann zudem auch nicht wirklich sichergestellt werden, dass sich all diese kommerziellen Fischbetriebe immer an alle bestehenden Fischereigesetze halten. Deutschlandfunk Kultur hat im Juli 2025 auch einen Podcast rund um den Malawisee gemacht. Darin kommt auch ein lokaler Fischer zu Wort.
1: Der Lake Malawi ist sehr wichtig für uns, denn er versorgt unsere Familien. Im letzten Jahr war es schwierig, viel zu fangen. Und es ist sehr schwierig, weit rauszufahren. Denn ich habe keinen Motor. Der ist sehr teuer.
0: Es gab und gibt aber auch immer wieder Versuche der Regierung, die Fischerei zu reglementieren. Bereits 1998 wurde mit dem Fisheries Resources and Management Act die gesetzliche Grundlage für die nationale Fischwirtschaft und die Bildung lokaler Aufsichtsorgane gelegt. Vor 6 Jahren wurde die Fischerei zwischen November und Dezember verboten, so dass eine Erholung der Bestände möglich sei. Einzelne lokale Gemeinden haben das Fischereiverbot teilweise sogar bis jeweils im März verlängert. Das Problem ist aber, dass diese Gesetze nicht kontrolliert oder durchgesetzt werden. Auch hier nochmals eine Stimme aus dem Podcast «Ein See am Limit» von Deutschlandfunk Kultur.
1: Die Probleme sind immer noch da, wissen Sie, die Kapazitäten für die Ausbildung, nicht genügend Ressourcen für die Durchführung von Überwachungen und Patrouillen. Man hört immer wieder, dass man nicht genug Treibstoff hat, um zu überwachen oder bestimmte Durchsetzungsmaßnahmen durchzuführen. Wenn wir so weitermachen, sage ich den Anglern immer, eines Tages werdet ihr den letzten Fisch fangen, wenn ihr nicht aufpasst.
0: Vor über 10 Jahren hat Malawi zudem begonnen, die Aquakultur, also die Fischzucht, zu fördern. Ziel war es, der Anteil an Zuchtfischen deutlich zu steigern und Fisch für die Bevölkerung erschwinglicher zu machen. Leider habe ich nur einen Bericht zu dieser Maßnahme gefunden und nichts darüber, ob das wirklich etwas gebracht hat. Es gibt aber noch ein neueres Projekt mit dem Namen Profish Blue, welches sich auch der Fischzucht widmet. Es beinhaltete neue Brutstätte, um Jungfische noch besser zu züchten und aufzuziehen. Zudem gibt es da ein genetisches Verbesserungsprogramm. Man wählt besonders starke und gut wachsende Fische aus. Diese werden dann gezielt vermehrt, so dass es dann in Anführungszeichen verbesserte Fischlinien gibt. Die Sicherstellung der Ernährungssicherheit der stetigen und auch weiterhin wachsenden Bevölkerung wird den Malawisee aber sicherlich auch künftig noch unter Druck setzen. Und dann wird sich zeigen, ob und wie gut die staatlichen Maßnahmen funktioniert haben. Die wachsenden Siedlungen am See sorgen aber auch dafür, dass mehr Abfälle oder Fäkalien im See landen, da entsprechende Entsorgungssysteme einfach fehlen. Dazu kommen die erwähnten Düngemittel und Pestizide aus der Landwirtschaft. Diese können zu einer Zunahme von Algen führen. Und mehr Algen sind aber nicht unbedingt gut für dieses Ökosystem. Denn wenn mehr Algen wachsen und somit dann auch mehr Algen von Bakterien zersetzt werden, desto geringer wird der Sauerstoffgehalt im Wasser. Und geringerer Sauerstoff ist halt nicht ideal für die Lebewesen vor Ort. Ja, und auch wenn diese Folge nicht ganz so lang ist wie die letzte, denke ich, dass wir doch einiges Neues gelernt haben. Zu Beginn der Folge ging es darum, dass durch endogene Prozesse die afrikanische Kontinentalplatte auseinandergerissen wird. Daher entstand dort über Millionen von Jahren das ostafrikanische Grabensystem. In weiteren Millionen Jahren könnte sich Ostafrika ganz vom Kontinent lösen. Dieses Grabensystem führte dann dazu, dass sich an einigen Stellen diese Gräben mit Wasser gefüllt haben und so diese großafrikanischen Seen entstanden sind. Malawi ist einer dieser Seen und gehört somit zu den ältesten Seen der Welt. Da er ziemlich isoliert von anderen Wassersystemen ist, konnte sich dort eine ganz einzigartige Pflanzen- und Fischwelt entwickeln. Lebewesen oder Pflanzen, welche es nur an einem Ort gibt, nennt man auch endemisch. Und endemische Tiere hat es im Malawisee einige. Der See ist vor allem für die viele Buntbarsche bekannt, wovon es über 90% nur in diesem See gibt. Der See ist aber nicht nur ein einzigartiger Lebensraum für die Tiere, sondern auch für die Menschen von zentraler Wichtigkeit. Der See ist einer der größten Süßwasserspeicher der Welt und somit ideal für die Bewässerung von Feldern und Gärten, aber auch für alltägliche Dinge wie das Waschen von Kleidern oder die eigene körperliche Hygiene. Vor allem das starke Bevölkerungswachstum setzt den See aber stark unter Druck. Einerseits fließen immer mehr Abfälle und Pestizide in den See und andererseits nahm die Fischerei immer mehr zu, so dass einige Arten schon extrem überfischt sind, was wiederum den Druck auf andere Fischarten erhöht. Dies ist vor allem so, da Fisch eines der Hauptlebensmittel der Bevölkerung ist. Die Regierung versucht zwar, mit Regelungen die Fischbestände zu schützen, kann diese Gesetze aber leider nur bedingt durchsetzen. Ein weiteres Mittel ist die Fischzucht. Aber ob diese die natürliche Fischpopulation wirklich entlastet, ist noch ungewiss. Wenn ihr mehr zum Malawisee erfahren möchtet, zum Beispiel zum Streit über den Grenzverlauf oder dem Sandabbau und dessen Folgen, kann ich euch wirklich nur die Podcast-Folge «Ein See am Limit» empfehlen. Zwei kurze Ausschnitte habt ihr ja jetzt schon gehört, aber es lohnt sich wirklich, diese ganze Folge anzuhören. Zudem gibt es noch eine weitere, etwas kürzere Folge von Deutschlandfunk mit dem Titel Ökosystem mit Tourismuspotenzial, wo nochmals ein paar andere Aspekte angesprochen werden. Als zweiten Tipp habe ich euch das Buch Chief Talker von Samson Kabulu mitgebracht. In dem autobiografischen Roman geht es um die Lebensgeschichte eines Jungen, der in Malawi aufwächst und auszieht, um Künstler zu werden. Während ihr diese Folge hört, bin ich selber gerade in Malawi unterwegs und schaue mir diesen See etwas genauer an. Auch das Buch von Samson Kabulu habe ich mit im Gepäck. So kann ich dann euch vielleicht in einer der nächsten Folgen darüber berichten, wie sehr das Buch lesenswert ist. Und ja, während ich gerade meine Sommerferien genieße, hoffe ich, dass euch diese Folge gefallen hat, welche ich diesmal nicht ganz uneigennützig vorbereitet habe. Zudem hoffe ich, dass ihr den Sommer, wo auch immer, auch ein wenig genießen könnt. Und zudem würde ich mich natürlich sehr über Rückmeldungen, egal ob Lob oder Kritik, freuen. Also lasst doch auf Social Media bei dieser Folge einen kurzen Kommentar da. Oder was auch immer super ist, wäre, wenn ihr den Podcast auf einer Plattform mit ein paar Sternen bewerten würdet. Das war nun also Folge 10 von Stadt, Land, Fluss. Und die nächste Folge kommt ganz bestimmt. Freut euch also jetzt schon auf unsere nächste kleine digitale Exkursion.

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